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2: Ich bin Moritz Einzel. Kanzler Merz hat die geplanten Änderungen bei Krankschreibungen verteidigt. Per Telefon sollen die künftig nicht mehr möglich sein und man benötigt einen Attest ab dem ersten Krankheitstag. In der ARD sagte Merz, man kehre zurück zur Regelung von vor Corona.
3: Und gleichzeitig ist es den Betrieben überlassen, auch andere Regelungen zu vereinbaren. Aber das ist die gesetzliche Regelung, die wir vereinbart haben. Und das Ziel ist klar, wir müssen die hohen Krankenstände in Deutschland runterbringen.
2: Ärztevertreter sprachen von Irrsinn und überfüllten Praxen. Eine große Mehrheit der Menschen in Deutschland hält zusätzliche Investitionen zum Schutz vor Hitze für notwendig. Im ARD Deutschland-Trend sprechen sich 89% dafür aus, mehr Geld etwa für Verkehrswege, Schulen und Krankenhäuser bereitzustellen. 2/3 der Befragten sorgen sich zudem wegen der Folgen des Klimawandels. Im Tarifstreit des Handels ruft die Gewerkschaft Verdi heute erneut zu bundesweiten Warnstreiks auf. Betroffen sein können unter anderem Supermärkte, Möbelhäuser und andere Einzelhändler. Größere Auswirkungen für Kundinnen und Kunden gab es bisher aber nicht. Verdi fordert für die Beschäftigten 7% mehr Lohn, mindestens aber 225 Euro im Monat. Bei der Fußball-WM hat Österreich den Achtelfinaleinzug klar verpasst. Das Team unterlag im 16. Finale Spanien mit 0:3. Nationalcoach Ralf Rangnick bei Magenta TV mit seiner Analyse.
4: Bis zum 1:0 waren wir absolut im Spiel, hätten die ein oder andere Situation bei eigenem Ballbesitz noch ein bisschen mutiger, noch ein bisschen besser ausspielen können. Die Chance von Gregoric, klar, wenn du so eine mal bekommst gegen Spanien und du machst sie, dann steht das Spiel plötzlich 1:0. Aber insgesamt muss man anerkennen, dass wir heute auf einen herausragend guten Gegner getroffen sind.
2: Die Spanier treffen im Achtelfinale auf den Sieger der Begegnung Portugal gegen Kroatien. Da steht's gerade zur Halbzeit 0:0. Ab 5 Uhr früh spielt noch die Schweiz gegen Algerien.
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5: Richtiges Freitagswetter heute. Sonnig, trocken und warm bei bis zu 25 Grad. Und der Samstag, morgen, der schaut dann genauso aus.
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2: Ich bin Moritz Einzel. Kanzler Merz hat die geplanten Änderungen bei Krankschreibungen verteidigt. Per Telefon sollen die künftig nicht mehr möglich sein und man benötigt einen Attest ab dem ersten Krankheitstag. In der ARD sagte Merz, man kehre zurück zur Regelung von vor Corona.
3: Und gleichzeitig ist es den Betrieben überlassen, auch andere Regelungen zu vereinbaren. Aber das ist die gesetzliche Regelung, die wir vereinbart haben. Und das Ziel ist klar, wir müssen die hohen Krankenstände in Deutschland runterbringen.
2: Ärztevertreter sprachen von Irrsinn und überfüllten Praxen. Eine große Mehrheit der Menschen in Deutschland hält zusätzliche Investitionen zum Schutz vor Hitze für notwendig. Im ARD Deutschland-Trend sprechen sich 89% dafür aus, mehr Geld etwa für Verkehrswege, Schulen und Krankenhäuser bereitzustellen. 2/3 der Befragten sorgen sich zudem wegen der Folgen des Klimawandels. Im Tarifstreit des Handels ruft die Gewerkschaft Verdi heute erneut zu bundesweiten Warnstreiks auf. Betroffen sein können unter anderem Supermärkte, Möbelhäuser und andere Einzelhändler. Größere Auswirkungen für Kundinnen und Kunden gab es bisher aber nicht. Verdi fordert für die Beschäftigten 7% mehr Lohn, mindestens aber 225 Euro im Monat. Bei der Fußball-WM hat Österreich den Achtelfinaleinzug klar verpasst. Das Team unterlag im 16. Finale Spanien mit 0:3. Nationalcoach Ralf Rangnick bei Magenta TV mit seiner Analyse.
4: Bis zum 1:0 waren wir absolut im Spiel, hätten die ein oder andere Situation bei eigenem Ballbesitz noch ein bisschen mutiger, noch ein bisschen besser ausspielen können. Die Chance von Gregoritsch, klar, wenn du so eine mal bekommst gegen Spanien und du machst sie, dann steht das Spiel plötzlich 1:0. Aber insgesamt muss man anerkennen, dass wir heute auf einen herausragend guten Gegner getroffen sind.
2: Die Spanier treffen im Achtelfinale auf den Sieger der Begegnung Portugal gegen Kroatien. Da steht es gerade zur Halbzeit 0:0. Ab 5 Uhr früh spielt noch die Schweiz gegen Algerien.
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5: Also zwischen 13 und 16 Grad aktuell, aber da geht noch mehr heute. 22 bis 25 Grad heute in der Spitze. Jetzt am Morgen noch ein paar mehr Wolken hier und da. Da schiebt sich dann aber die Sonne locker wieder durch. Morgen dann ähnlich.
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2: Ich bin Moritz Einzel. Nach monatelangem Ringen hat sich die Bundesregierung ja auf eine Steuerreform geeinigt. Entlastet werden sollen kleine und mittlere Einkommen. Mehr Steuern soll im Gegenzug bezahlen, wer besonders viel verdient. Wirtschaftsverbände und Opposition sind wenig begeistert. Jan Henner Reitze berichtet.
3: Eine Familie mit zwei Kindern und einem Jahreseinkommen von 60.000 Euro soll durch die Reform 600 Euro pro Jahr mehr übrig behalten, auch durch mehr Kindergeld. 10 Milliarden Euro kostet das unterm Strich, finanziert durch höhere Steuersätze für Spitzenverdiener, mehr Steuern auf Minijobs und dass Handwerkerrechnungen weniger stark von der Steuer abgesetzt werden können. Diese Reform ist viel zu klein und bringt letztlich nichts, sind sich Steuerzahlerbund, AfD und Grüne einig.
2: US-Präsident Trump hat erneut gegen Deutschland und andere NATO-Verbündete ausgeteilt. Auf seiner Plattform Truth Social nannte Trump deren Beiträge für das Verteidigungsbündnis lächerlich. Die deutschen Beiträge seien deutlich niedriger als die Italiens und Großbritanniens. Wie Trump zu dieser Annahme kommt, ist unklar. Verdi ruft in den laufenden Tarifverhandlungen im Handel erneut zu bundesweiten Warnstreiks auf. Heute sollen laut der Gewerkschaft tausende Beschäftigte ihre Arbeit niederlegen. Bei den bisherigen Aktionen hielten sich die Auswirkungen für Kundinnen und Kunden in Grenzen. Verdi fordert 7% mehr Lohn. Spanien hat die Achtelfinalträume der Österreicher bei der Fußball-WM gnadenlos beendet. Der Europameister gewann das 16. Finale mit 3:0. Österreichs Marcel Sabitzer bei Magenta TV.
4: Ich bin einfach nur enttäuscht, weil unser Ziel war, weiterzukommen. Daran sind wir leider gescheitert und das müssen wir auch neidlos anerkennen.
2: Die Spanier treffen im Achtelfinale auf den Sieger der Partie Portugal gegen Kroatien. Ab 5 Uhr spielt noch die Schweiz gegen Algerien.
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5: Richtiges Freitagswetter heute. Sonnig, trocken und warm bei bis zu 25 Grad. Und der Samstag, morgen, der schaut dann genauso aus.
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2: Ich bin Moritz Einzel. Nach monatelangem Ringen hat sich die Bundesregierung ja auf eine Steuerreform geeinigt. Entlastet werden sollen kleine und mittlere Einkommen. Mehr Steuern soll im Gegenzug bezahlen, wer besonders viel verdient. Wirtschaftsverbände und Opposition sind wenig begeistert. Jan-Henner Reitze berichtet.
3: Eine Familie mit zwei Kindern und einem Jahreseinkommen von 60.000 Euro soll durch die Reform 600 Euro pro Jahr mehr übrig behalten, auch durch mehr Kindergeld. 10 Milliarden Euro kostet das unterm Strich, finanziert durch höhere Steuersätze für Spitzenverdiener, mehr Steuern auf Minijobs und dass Handwerkerrechnungen weniger stark von der Steuer abgesetzt werden können. Diese Reform ist viel zu klein und bringt letztlich nichts, sind sich Steuerzahlerbund, AfD und Grüne einig.
2: US-Präsident Trump hat erneut gegen Deutschland und andere NATO-Verbündete ausgeteilt. Auf seiner Plattform Truth Social nannte Trump deren Beiträge für das Verteidigungsbündnis lächerlich. Die deutschen Beiträge seien deutlich niedriger als die Italiens und Großbritanniens. Wie Trump zu dieser Annahme kommt, ist unklar. Verdi ruft in den laufenden Tarifverhandlungen im Handel erneut zu bundesweiten Warnstreiks auf. Heute sollen laut der Gewerkschaft tausende Beschäftigte ihre Arbeit niederlegen. Bei den bisherigen Aktionen hielten sich die Auswirkungen für Kundinnen und Kunden in Grenzen. Verdi fordert 7% mehr Lohn. Spanien hat die Achtelfinalträume der Österreicher bei der Fußball-WM gnadenlos beendet. Der Europameister gewann das 16. Finale mit 3:0. Österreichs Marcel Sabitzer bei Magenta TV.
4: Ich bin einfach nur enttäuscht, weil unser Ziel war, weiterzukommen. Daran sind wir leider gescheitert und das müssen wir auch neidlos anerkennen.
2: Die Spanier treffen im Achtelfinale auf den Sieger der Partie Portugal gegen Kroatien. Ab 5 Uhr spielt noch die Schweiz gegen Algerien.
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5: Also zwischen 13 und 16 Grad aktuell, aber da geht noch mehr heute. 22 bis 25 Grad heute in der Spitze. Jetzt am Morgen noch ein paar mehr Wolken hier und da. Da schiebt sich dann aber die Sonne locker wieder durch. Morgen dann ähnlich.
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2: Ich bin Moritz Einzel. Die angekündigten Steuerentlastungen sollen laut Kanzler Merz keine höheren Schulden nach sich ziehen. In der ARD hat Merz gesagt, das wolle man nicht.
3: Und das Wichtigste ist, dass wir unsere Staatsverschuldung unter Kontrolle behalten. Da sind wir auch übrigens im europäischen Kontext nach wie vor gut. Aber wir wollen investieren, wir wollen die Bundeswehr weiter ausstatten und deswegen sind die Spielräume begrenzt.
2: Die Koalition will kleine und mittlere Einkommen um rund 10 Milliarden Euro pro Jahr entlasten. Zur Gegenfinanzierung soll unter anderem eine erhöhte Reichensteuer beitragen. Kurz vor dem NATO-Gipfel in Ankara hat US-Präsident Trump gegen Deutschland und andere Verbündete ausgeteilt. Auf seiner Plattform Truth Social nannte Trump deren Beiträge für das Verteidigungsbündnis lächerlich. Er schrieb, dass die deutschen Beiträge deutlich niedriger seien als die von Großbritannien und Italien. Wie Trump zu dieser Annahme kommt, ist unklar. Gerichte, Staatsanwaltschaften und das Justizministerium in Bayern sind gestern nicht per Telefon oder E-Mail erreichbar gewesen. Im Rechenzentrum des Landesamts für Steuern gab es eine Netzwerkstörung, teilte eine Sprecherin mit. Auslöser sei eine fehlerhafte Konfiguration gewesen. Portugal hat bei der Fußball-WM das Achtelfinale erreicht. Das Team besiegte Kroatien mit 2:1 und trifft in der nächsten Runde auf Spanien. Die Spanier hatten ihr 16. Finale gegen Österreich am Abend mit 3:0 gewonnen. Österreichs Nationalcoach Ralf Rangnick mit seinem WM-Fazit bei Magenta TV.
4: Wir wussten natürlich auch schon zum Zeitpunkt der Auslosung, dass die Wahrscheinlichkeit groß ist, dass wir Zweiter werden und dass wir dann auf Spanien treffen. Und das war das eigentlich Bittere an der Auslosung. Ja. Ich glaube, dass wir mit dieser Mannschaft gegen jeden anderen Gegner auf Augenhöhe tatsächlich eine Chance gehabt hätten, auch noch weiterzukommen.
2: Ab 5 Uhr spielt noch die Schweiz gegen Algerien.
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5: Richtiges Freitagswetter heute. Sonnig, trocken und warm bei bis zu 25 Grad. Und der Samstag, morgen, der schaut dann genauso aus.
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2: Ich bin Moritz Einzel. Die angekündigten Steuerentlastungen sollen laut Kanzler Merz keine höheren Schulden nach sich ziehen. In der ARD hat Merz gesagt, das wolle man nicht.
3: Und das Wichtigste ist, dass wir unsere Staatsverschuldung unter Kontrolle behalten. Da sind wir auch übrigens im europäischen Kontext nach wie vor gut. Aber wir wollen investieren, wir wollen die Bundeswehr weiter ausstatten und deswegen sind die Spielräume begrenzt.
2: Die Koalition will kleine und mittlere Einkommen um rund 10 Milliarden Euro pro Jahr entlasten. Zur Gegenfinanzierung soll unter anderem eine erhöhte Reichensteuer beitragen. Kurz vor dem NATO-Gipfel in Ankara hat US-Präsident Trump gegen Deutschland und andere Verbündete ausgeteilt. Auf seiner Plattform Truth Social nannte Trump deren Beiträge für das Verteidigungsbündnis lächerlich. Er schrieb, dass die deutschen Beiträge deutlich niedriger seien als die von Großbritannien und Italien. Wie Trump zu dieser Annahme kommt, ist unklar. Gerichte, Staatsanwaltschaften und das Justizministerium in Bayern sind gestern nicht per Telefon oder E-Mail erreichbar gewesen. Im Rechenzentrum des Landesamts für Steuern gab es eine Netzwerkstörung, teilte eine Sprecherin mit. Auslöser sei eine fehlerhafte Konfiguration gewesen. Portugal hat bei der Fußball-WM das Achtelfinale erreicht. Das Team besiegte Kroatien mit 2:1 und trifft in der nächsten Runde auf Spanien. Die Spanier hatten ihr 16. Finale gegen Österreich am Abend mit 3:0 gewonnen. Österreichs Nationalcoach Ralf Rangnick mit seinem WM-Fazit bei Magenta TV.
4: Wir wussten natürlich auch schon zum Zeitpunkt der Auslosung, dass die Wahrscheinlichkeit groß ist, dass wir Zweiter werden und dass wir dann auf Spanien treffen. Und das war das eigentlich Bittere an der Auslosung. Ja. Ich glaube, dass wir mit dieser Mannschaft gegen jeden anderen Gegner auf Augenhöhe tatsächlich eine Chance gehabt hätten, auch noch weiterzukommen.
2: Ab 5 Uhr spielt noch die Schweiz gegen Algerien.
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5: Also zwischen 13 und 16 Grad aktuell, aber da geht noch mehr heute. 22 bis 25 Grad heute in der Spitze. Jetzt am Morgen noch ein paar mehr Wolken hier und da. Da schiebt sich dann aber die Sonne locker wieder durch. Morgen dann ähnlich.
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6: Normaler Verkehr in Niederbayern.
1: Blitzer.
6: Blitzer gesehen? Gern her damit per WhatsApp an die 0800 14 15 800. Gute Fahrt.
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2: Ich bin Moritz Einzel. Guten Morgen. Der Sozialverband Deutschland findet die geplante Steuerreform der schwarz-roten Regierung unzureichend. Verbandschefin Engelmeier hat der Rheinischen Post gesagt, mit Blick auf Steuergerechtigkeit sei das allenfalls ein Reförmchen. Sie vermisst Ansätze zur Reform der Erbschaftssteuer und zur Wiedereinführung der Vermögensteuer. Superreiche würden weiterhin größtenteils verschont, so Engelmeier. US-Präsident Trump hat erneut gegen Deutschland und andere NATO-Verbündete ausgeteilt. Auf seiner Plattform Truth Social nannte Trump deren Beiträge für das Verteidigungsbündnis lächerlich. Die deutschen Beiträge seien deutlich niedriger als die Italiens und Großbritanniens. Wie Trump zu dieser Annahme kommt, ist unklar. Der oberste Gerichtshof Österreichs hat die erste Verurteilung des Immobilieninvestors René Benko bestätigt. Die Richterinnen und Richter wiesen die Berufung des Investors ab. Der Gründer des Unternehmens Signa war im Oktober 2025 wegen Schädigung seiner Gläubiger zu 2 Jahren Haft verurteilt worden. Aus Wien berichtet Albert Otti.
3: Bei dem Schuldspruch geht es darum, dass Benko eine große Summe an seine Mutter überwiesen hatte. Somit blieb weniger Geld zur Begleichung von Schulden. Aber in einem anderen Punkt muss der Prozess neu aufgerollt werden. Dabei geht es um die Frage, ob Benko Gläubiger geschädigt hat, indem er 4 Jahresmieten für eine Villa im Voraus bezahlt hat. Für diesen Aspekt gab es im Oktober einen Freispruch.
2: Bei der Fußball-WM in den USA, Mexiko und Kanada steht Portugal im Achtelfinale. Das Team hat Kroatien mit 2:1 besiegt und trifft nun in der nächsten Runde auf Spanien. Mit deren Offensivstärke war zuvor Österreich völlig überfordert und verlor das 16. Finale mit 0:3. Der Österreicher Marcel Sabitzer bei Magenta TV.
4: Wir haben es versucht, kompakt zu lösen, immer wieder unterstützend, aber ja, grundsätzlich waren sie einfach besser.
2: In diesen Minuten beginnt noch die Partie Schweiz gegen Algerien.
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5: Heute haben wir richtig schönes Sommerwetter. Viel Sonne, kein Regen in Sicht und das bei ca. 24 Grad. Und das Wochenende startet genauso. Der Samstag sonnig und warm. Am Sonntag, da können im Laufe des Tages wieder einzelne Schauer oder Gewitter aufziehen.
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6: Ihr kommt gerade gut durch.
1: Blitzer.
6: Ja, gerne her damit, per WhatsApp an die 0800 14 15 800. Kommt gut an.
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2: Mit Michaela Westermeier. Ist das der Schritt aus der Krise? Die Bundesregierung hat gestern ihr Mega-Reformpaket mit 34 Punkten präsentiert. Ganz genau angeschaut hat sich das schon die Industrie- und Handelskammer Niederbayern. Johannes Karasek von der IHK zieht für uns ein Fazit.
3: Ja, aus Sicht der Wirtschaft kann man sagen, die Richtung stimmt. Beim Bürokratieabbau oder etwa der Kompromiss bei den Minijobs. Und dass gerade bei den Minijobs sowie in weiteren Bereichen die Steuerbelastung für die Unternehmen zunimmt, ist hingegen ein Dämpfer. Auf der Strecke geblieben ist zudem die Flexibilisierung der Arbeitszeit. In dem Punkt muss die Koalition noch nachbessern. Schließlich steht das auch im Koalitionsvertrag.
2: Für die IHK ist außerdem wichtig, dass die Beschlüsse zügig umgesetzt werden.
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5: Nicht mehr lange, dann hören wir wieder diesen Ruf. Kommendes Jahr ist Landshuter Hochzeit. Die Haare wachsen und die Vorbereitungen laufen natürlich schon. Ganz neu ist die App. Laho 1475 heißt sie. Dazu sagte uns Fördererchef Stefan Feigl.
6: Diese App ist ein erweitertes digitales Angebot, in dem wir natürlich Informationen an jeden Interessierten weitergeben, in dem wir das Ticketing verlinken, in dem wir Informationen, was das Vereinsleben betrifft, widerspiegeln. Und insofern ist es heute aus unserer Sicht notwendig und auch richtig.
5: Die Landshuter Hochzeit ist vom 25. Juni bis 18. Juli 2027. Aus dem Landshuter Zeughaus Matthias Löw.
4: Die Wirtschaft in der Region.
7: Der Ton zwischen der Gewerkschaft Verdi und den Arbeitgebern wird schärfer. Heute geht der Tarifkonflikt im Handel in eine neue Runde. In Bayern sind weitere Warnstreiks in den Geschäften angesagt. Bei uns in Niederbayern aber nicht. Wir können ganz normal einkaufen gehen. Die Gewerkschaft Verdi macht aus internen Gründen nicht bei den Warnstreiks mit. Aus der Niederbayern-Redaktion Martina Lesser.
4: Und jetzt maximal informiert über Deutschland und die Welt.
2: Eine bezahlbare Wohnung finden ist in Krisenzeiten quasi unmöglich. Abhilfe schaffen eigentlich Wohnungsgenossenschaften. Die können in Bayern aber immer weniger Wohnungen bauen, unter anderem wegen der hohen Kosten und weil Baugrund fehlt. Tausende Menschen gehen heute auf die Straße. Mitarbeiter von Mercedes protestieren deutschlandweit gegen den Sparkurs des Autobauers. Sie wollen sich für die 35-Stunden-Woche und sichere Arbeitsplätze einsetzen. Für zwei weitere Teams geht's ins Achtelfinale. Bei der WM in Nordamerika setzt sich Portugal gegen Kroatien durch. Auch Spanien gewinnt gegen Österreich. Ob die Schweiz oder Algerien noch eine Runde weiterkommt, entscheidet sich beim Spiel jetzt am frühen Morgen. Soweit unser News-Update. Mehr gibt's auf unserer Website und in der App.
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8: Heute wird's schön. Fast den ganzen Tag Sonne, nur ein paar harmlose Wolken und Temperaturen um die 25 Grad. Auch der Samstag wird richtig schön. Am Sonntag dann etwas wechselhafter. Da kann's nachmittags auch mal irgendwo ein Gewitter geben.
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9: Schaut ganz entspannt aus.
1: Blitzer.
9: Habt ihr einen gesehen? Dann schickt eine WhatsApp an die 0800 14 15 800. Kommt gut an.
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0: eine Minute nach sechs.
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3: Mit Michaela Westermeier. Ein Anruf und die Krankmeldung ist raus. Was Arztpraxen und Patienten entlastet, bringt Politiker und Arbeitgeber auf die Palme. Bald ist die telefonische Krankschreibung Geschichte, so will es die Koalition, weil wir angeblich zu oft krank sind. Wie sieht es denn in Niederbayern aus? Alexander Stahl von der Handwerkskammer Niederbayern-Oberpfalz sagt uns dazu.
4: Also bei uns in der Handwerkskammer liegen keine Aufzeichnungen vor, dass generell die telefonische Krankschreibung zum Anstieg geführt hat. Einzig und allein, das aber auch bundesweit, vom Gebäudereinigerhandwerk gibt es negative Berichte. Wichtig ist aber zu sehen, dass unsere Betriebe schon einzeln die Sorge gehabt haben, dass diese Hemmschwelle für die Krankenmeldung gesunken sein könnte.
3: Der Hausärzteverband bezeichnet das Ende der telefonischen Krankschreibung als katastrophal. Praxen werden überlastet und Patienten müssen noch länger warten, befürchtet der Verband.
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6: Es gibt noch viel zu tun, bis aus den beiden VR-Banken Landshut und Isarfils eine wird. Ende November geht die technische Fusion los. Was das für die rund 50.000 Kunden bedeutet, sagt uns Martin Kempf, Vorstand der VR-Bank Landshut.
7: Die Kunden dürften nur bei der VR-Bank Landshut eine Auswirkung haben, weil die bekommen alle eine neue IBAN. Bei den Kunden bei VR-Bank Isarfils ändert sich nichts, aber es dürfte da kein großes Problem sein, weil das technisch so unterstützt wird, dass alle Zahlungen, die bisher bestehen, weiterlaufen über eine sogenannte Umwandlungsdatei.
6: Nach der Fusion heißt der Verbund VR-Bank Landshut-Isarfils. Aus Landshut, Daria Felsner.
5: Der Sport in der Region.
8: Aller guten Dinge sind drei. So ist zumindest der Plan der Landshut Devils. Am Sonntag geht's zum Auswärtsrennen gegen Lokomotiv Daugavpils. Dabei wollen sich die Speedway-Fahrer den dritten Sieg in Folge sichern. Die Chancen stehen nicht schlecht. Aktuell sind die Devils auf dem dritten Tabellenplatz. Ihr Gegner belegt Platz 6. Gas gegeben wird am Sonntag ab 15.15 Uhr. Aus der Sportredaktion Tabea Mann.
5: Und jetzt maximal informiert über Deutschland und die Welt.
3: Eine bezahlbare Wohnung finden ist in Krisenzeiten quasi unmöglich. Abhilfe schaffen eigentlich Wohnungsgenossenschaften. Die können in Bayern aber immer weniger Wohnungen bauen, unter anderem wegen der hohen Kosten und weil Baugrund fehlt. Tausende Menschen gehen heute auf die Straße. Mitarbeiter von Mercedes protestieren deutschlandweit gegen den Sparkurs des Autobauers. Sie wollen sich für die 35-Stunden-Woche und sichere Arbeitsplätze einsetzen. Für zwei weitere Teams geht's ins Achtelfinale. Bei der WM in Nordamerika setzt sich Portugal gegen Kroatien durch. Auch Spanien gewinnt gegen Österreich. Ob die Schweiz oder Algerien noch eine Runde weiterkommt, entscheidet sich beim Spiel jetzt am frühen Morgen. Soweit unser News-Update. Mehr gibt's auf unserer Website und in der App.
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9: Man kann sich sehen lassen heute. Viel Sonne, angenehme 25 Grad. Morgen legt's nochmal nach, ähnlich wie heute. Sonntag dann ein bisschen unbeständiger. Da kann am Nachmittag auch mal ein Gewitter dabei sein.
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10: Momentan nichts los.
2: Blitzer.
10: Blitzer gern per WhatsApp oder Anruf an die 0800 14 15 800. Kommt gut an.
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0: 10 nach 6.
1: Leute, stellt euch vor, ihr schlendert ganz gemütlich durch die Altstadt von Sevilla. Ein Straßenmusiker zupft entspannt seine Gitarre und plötzlich ist da auch Robbie Williams mit am Start.
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1: Felix hier, guten Morgen. Robbie Williams ist aktuell auf Welttournee, eben auch in Spanien. Und vor seinem Konzert in Sevilla hat er spontan auf der Straße seinen Mega-Hit Angels performt. Oder wie ich sagen würde, der beste Rausschmeißer für jeden Clubabend. Ganz ohne Bühne, ganz ohne großes Tamtam, aber mit maximalem Gänsehaut-Straßenmusiker-Faktor. Die Leute waren so drin, Leute. Ich finde sowas immer richtig, richtig cool. Alle hatten ihr Handys draußen und haben das gefilmt und so massig ins Netz gestellt. Zu Recht natürlich. Überall viral gegangen und alle fragen sich auch, warum passiert mir sowas eigentlich nie, wenn ich durch die Stadt laufe? Naja, wenigstens habt ihr es jetzt im Trend-Update mitbekommen. Das gibt's immer um diese Zeit für euch jeden Tag frisch auf die Ohren hier auf Radio Galaxy.

0: 6.21 Uhr. Franken macht sich bereit für eins der größten Triathlon-Events der Welt. Am Sonntag steigt wieder der Challenge Rot, meine Lieben. Das wird wirklich der Hammer.
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0: Felix hier, guten Morgen. Das ist nicht einfach nur irgendein Sportevent. Die Athletinnen und Athleten schwimmen erst 3,8 Kilometer im Main-Donau-Kanal, ballern danach 180 Kilometer mit dem Rad durch die Region und laufen zum Schluss noch einen kompletten Marathon. Aha, 42 Kilometer nochmal zu Fuß obendrauf. Legendär ist vor allem der Solarer Berg. Da stehen die Fans so dicht an der Strecke, dass die Profis durch eine richtige Zuschauergasse fahren. Gänsehaut garantiert, fast wie bei der Tour de France. Nur eben die fränkische Version. Frankreich. Ja. Der Challenge Rot am Sonntag. Weltklasse-Sport, riesige Stimmung und ganz viel Franken-Feeling.

0: tonight. 6:57. Guten Morgen, hier ist die Radio Galaxy Morning Show. Freitagmorgen mit Felix. Schön, dass ihr da seid. Ich bringe euch die Power, die ihr braucht, um reinzustarten in eure letzte Frühschicht der Woche. Und Olivia Rodrigo habe ich auch da mit aktuellem Sound. Lange war sie weg und jetzt ist sie wieder da mit Drop Dead. Das ist ein relativ entspannter Track auch. Wir müssen ja schon ein bisschen gediegen reinkommen. Und überhitzen werden wir auch nicht, wenn es dann mit Taylor Swift gleich reingeht. Um kurz nach 6:30 hier auf Radio Galaxy die besten aktuellen Ellen Hits gleich.
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16: Mit Michaela Westermeier. Es wird zum Teil eng auf unseren Straßen, Mähdrescher rollen durch die Region, der Startschuss für die Getreideernte ist gefallen. Zu den wichtigsten Anbaugebieten gehören bei uns die Landkreise Landshut, Rottal-Inn und Straubing-Bogen. Siegfried Jäger, unser Bezirksvorsitzender beim Bayerischen Bauernverband, erklärt im Interview mit uns.
17: Wir haben schon die ersten Felder geräumt. Es war zwar das Frühjahr sehr trocken. Wir haben natürlich Gebiete, dass der Weizen in der Bestockungsphase zu wenig Wasser gehabt und diese Dürreschäden, die haben sie natürlich nicht ausgeglichen. Aber ich glaube, dass schon durch die einsetzenden Regenfälle, die wir dann gehabt haben, die Ernte normal ausfallen wird.
16: Eine weitere Herausforderung für Niederbayerns Landwirte: die Düngerpreise. Weil die aktuell so hoch sind, rechnet Jäger mit einem Minus beim Umsatz.
12: Das Wichtigste aus den Regionen mit unseren Niederbayern-Reportern. 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
18: Wie hat mal Herbert Grönemeyer gesungen? Ich finde keinen Parkplatz und komme zu spät zu dir, mein Schatz. Hier in Landshut könnte ihm das nicht passieren. Die Stadt hat 68 neue Parkplätze geschaffen. An der Oberndorfer Straße, an der Stelle war früher mal ein Schrottplatz. Und ein Fahrradparkhaus kommt hier auch noch hin. Von der Oberndorfer Straße in Landshut, Matthias Löw.
12: Bayerischer Wald, aktuell.
19: Sie sind echte Supernasen. Gemeint sind unsere Rettungshunde. Die vierbeinigen Lebensretter suchen nach vermissten Menschen und sind oft die letzte Hoffnung. Die Rettungshundestaffel Bayerischer Wald feiert in diesem Jahr ihr 30-jähriges Jubiläum. Vorstand Martin Druckstein sagt: Keine Technik ist so zuverlässig wie seine Spürnasen.
20: Wo man eigentlich schon denkt, ey, da unten, da kann ja gar nichts sein, weil da sehe ich ja hin. Und dann ist das so ein Brombeerstaudert oder Blaubeerranke oder was weiß ich, was man einfach als Mensch nicht nein sieht und der Hund sagt, aber doch, da schauen wir jetzt bitte nach, weil da ist so einer. Wir brauchen das gerade im Bayerischen Wald mit unseren riesigen Flächen. Da kommt man mit Manpower nicht mehr weiter, da braucht man einfach schnelle Einsatzkräfte und die schnellsten Einsatzkräfte sind die Hunde.
19: Die Rettungshundestaffel hat aktuell 19 Spürhunde, 9 davon sind noch in Ausbildung. Anders als Mantrailer suchen sie nicht nach einer bestimmten Person, sondern können jeden Menschen aufspüren. Aus der Niederbayern-Redaktion. Helen Lorbeer.
9: Und jetzt maximal informiert über Deutschland und die Welt.
16: Unsere Wirtschaft soll weiter angekurbelt werden. Bundeskanzler Merz sagt, er will, dass die deutsche Wirtschaft im kommenden Jahr um über 1% wächst. Für heuer rechnet die Regierung nur mit 0,5%. Gabeln oder Strohhalme aus Plastik? Seit 5 Jahren bei uns verboten. Umweltschützer kritisieren jetzt, noch immer gibt es die Einwegprodukte im Netz zu kaufen. Sie fordern deswegen, dass die Regeln strenger umgesetzt werden. Sie wird schon jetzt als Hochzeit des Jahrzehnts bezeichnet. Medienberichten zufolge geben sich Taylor Swift und Travis Kelce am Wochenende das Ja-Wort im Madison Square Garden in New York City. Mehrere Tage soll demnach gefeiert werden. Teile von Manhattan sind bereits komplett abgeriegelt worden. Soweit unser News-Update. Mehr gibt's auf unserer Website und in der App.
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21: Man kann sich sehen lassen heute. Viel Sonne, angenehme 25 Grad. Morgen legt's nochmal nach, ähnlich wie heute. Sonntag dann ein bisschen unbeständiger. Da kann am Nachmittag auch mal ein Gewitter dabei sein.
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22: Normaler Verkehr soweit, keine Meldungen aktuell.
15: Blitzer.
22: Einen gesehen in und um Landshut? Dann meldet euch mit einer WhatsApp-Sprachnachricht. 0800 14 15 800. Gute Fahrt.
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0: 6.41 Uhr. Alle reden aktuell gefühlt nur noch über die Hochzeit von Taylor Swift, einer der krassesten, erfolgreichsten Musikerinnen dieser Welt. Felix hier, guten Morgen. Und ich bin jetzt nicht der größte Swiftie, also Taylor Swift-Fan, aber ich kenne eine ganz bestimmte Person aus unserer Redaktion, die wirklich ein Vollblut-Swiftie ist und jetzt die Infos hat. Hier ist für euch Kollegin Lea.
1: Die große Hochzeit von Taylor Swift und Travis Kelce soll angeblich heute im Madison Square Garden stattfinden. Das ist quasi die Event-Location schlechthin in New York. Insgesamt kommen 1000 Gäste, also eine richtig heftige Zahl. Und auf der Gästeliste stehen natürlich jede Menge Promis. Mit dabei unter anderem ihre Freundinnen Selena Gomez, Gigi Hadid und auch Blake Lively ist mit am Start. Mhm. Obendrauf wird's aber auch richtig musikalisch. Ich glaube, der Traum von jedem, Ed Sheeran, absoluter König der Hochzeits-Love-Songs, tritt bei ihrer Hochzeit auf.
0: Oh.
1: Und damit die Märchenkulisse perfekt wird, haben Taylor Swift und Travis Kelce jetzt sogar in der Location ein Schloss bauen lassen. Mitarbeiter wurden hier bereits beobachtet, wie sie das Ganze aufgebaut haben. Da muss ich wirklich sagen, ich bin absolut gespannt auf die ganzen Fotos und Videos. Ich hoffe ja zumindest ein bisschen was dringt da an die Öffentlichkeit durch.
0: Ja, vielen Dank dir, Lea. Ich kann mir vorstellen, dass du Lust hast, da noch tiefer reinzugehen und ich würde es dir auf jeden Fall gönnen. Also wenn ich Taylor Swift wäre, na, ich würde mir jetzt kein Schloss bauen. Es dauert mir auch viel zu lange, es ist wahrscheinlich viel zu teuer. Ich würde, glaube ich, einfach ein schönes Schloss mir raussuchen. Ja, Neuschwanstein zum Beispiel, ne? Ist doch voll cool. Würde eh nicht passieren, aber egal. Leute, kommt gut in euren Freitagmorgen. 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

0: 6.46 Uhr.
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0: 6:49 Uhr.
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1: Leute, das wird einfach nie alt. Felix hier, guten Morgen. Liebe Grüße an die Daydrinking-Fraktion, die heute vielleicht schon früh aufgestanden ist, weil es lohnt sich. Das Wetter ist wunderbar und ich glaube, ihr braucht einen Soundtrack, der euch so richtig einen Push gibt. Und den habe ich natürlich da. Klingt wirklich wie der Aperol in der Mittagssonne, der sich im Glas widerspiegelt. Und der zweite und dritte vielleicht auch noch irgendwann für euch in der Playlist The Bowser mit Magnetic jetzt auf Radio Galaxy. Die besten aktuellen Hits. Schönes Wochenende schon mal.

0: Ich freue mich vor allem am Freitagmorgen immer für euch da zu sein. Felix hier mit der Galaxy Morning Show. Es ist fast geschafft, Leute. Der letzte Arbeitstag ist fast im Kasten. Wir sammeln nochmal Energie und atmen ein und atmen aus. Und genauso entspannt fühlt sich auch Kygo, Khalid und Griffin an. Die beiden, die Dreien haben sich zusammen schon mal in den 2010ern gesehen und getroffen und vernetzt und haben da die Charts auseinandergenommen. Und tun es jetzt wieder mit Save My Love, der aktuellen Single, in knapp 10 Minuten für euch in der Playlist. Teddy Swims habe ich auch noch da. Ich weiß, ihr liebt diesen Song, deswegen spiele ich ihn euch. Mr. Know It All um kurz nach 7 hier auf Radio Galaxy. Auch auf DAB Plus und in unserer kostenlosen Galaxy App. Gleich hier die besten aktuellen Hits.
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14: Mit Michaela Westermeier. Ist das der Schritt aus der Krise? Die Bundesregierung hat gestern ihr Mega-Reformpaket mit 34 Punkten präsentiert. Ganz genau angeschaut hat sich das schon die Industrie- und Handelskammer Niederbayern. Johannes Karasek von der IHK zieht für uns ein Fazit.
15: Ja, aus Sicht der Wirtschaft kann man sagen, die Richtung stimmt. Beim Bürokratieabbau oder etwa der Kompromiss bei den Minijobs. Und dass gerade bei den Minijobs sowie in weiteren Bereichen die Steuerbelastung für die Unternehmen zunimmt, ist hingegen ein Dämpfer. Auf der Strecke geblieben ist zudem die Flexibilisierung der Arbeitszeit. In dem Punkt muss die Koalition noch nachbessern. Schließlich steht das auch im Koalitionsvertrag.
14: Für die IHK ist außerdem wichtig, dass die Beschlüsse zügig umgesetzt werden.
16: Das Wichtigste aus den Regionen mit unseren Niederbayern-Reportern. 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
17: Zu welchem Amt muss ich eigentlich? Auf diese Frage sollen wir hier in Landshut künftig schneller die Antwort finden. Die Stadt räumt um bei der Verwaltung, sortiert die Referate neu nach ihren Themengebieten. Ziel, wir sollen zügiger zum richtigen Ansprechpartner kommen. Aus dem Landshuter Rathaus, Tabea Mann.
16: Stadt Dingolfing, aktuell.
18: Abschluss in der Tasche. Und jetzt? Eine Ausbildung beim größten Arbeitgeber Niederbayerns, sagt die BMW hier in Dingolfing. Kommende Woche veranstaltet der Autobauer einen Berufsinformationstag. Wir können mit unseren Kindern einfach vorbeischauen, die verschiedenen Jobs, aktuelle Azubis und Ausbilder kennenlernen. Mehr Infos findet ihr auf unserer Website. Aus Dingolfing, Alexander Krammer.
16: Und jetzt maximal informiert über Deutschland und die Welt.
14: Unsere Wirtschaft soll weiter angekurbelt werden. Bundeskanzler Merz sagt, er will, dass die deutsche Wirtschaft im kommenden Jahr um über 1% wächst. Für heuer rechnet die Regierung nur mit 0,5%. Gabeln oder Strohhalme aus Plastik? Seit 5 Jahren bei uns verboten. Umweltschützer kritisieren jetzt, noch immer gibt es die Einwegprodukte im Netz zu kaufen. Sie fordern deswegen, dass die Regeln strenger umgesetzt werden. Sie wird schon jetzt als Hochzeit des Jahrzehnts bezeichnet. Medienberichten zufolge geben sich Taylor Swift und Travis Kelce am Wochenende das Ja-Wort im Madison Square Garden in New York City. Mehrere Tage soll demnach gefeiert werden. Teile von Manhattan sind bereits komplett abgeriegelt worden. Soweit unser News-Update. Mehr gibt's auf unserer Website und in der App.
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19: Heute haben wir richtig schönes Sommerwetter. Viel Sonne, kein Regen in Sicht und das bei ca. 24 Grad. Und das Wochenende startet genauso. Der Samstag sonnig und warm. Am Sonntag, da können im Laufe des Tages wieder einzelne Schauer oder Gewitter aufziehen.
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22: Keine Staus, keine Unfälle. Ihr kommt gut durch.
23: Blitzer.
22: Ja, gerne her damit. Per WhatsApp an die 0800 14 15 800. Kommt gut an.
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Minuten nach 7 Uhr. Warum eigentlich ausziehen von daheim, wenn es im Hotel Mama so schön ist? Guten Morgen, Felix hier. Neue Zahlen haben gezeigt, mehr als jeder dritte 25-jährige Mann in Deutschland wohnt noch bei Mama und Papa. Bei den Frauen ist das im Vergleich deutlich weniger. Und jetzt kommt der überraschende Teil. Die meisten Männer, die im Hotel Mama und Papa, bei den Frauen ist das

0: 7.18 Uhr.
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1: Felix hier, guten Morgen. Für Motorsportfans ist es ein Pflichttermin am 1. Juli-Wochenende. Also heute ist die DTM wieder zu Gast in Nürnberg auf dem legendären Norisring. Der Stadtkurs in Nürnberg steht aber nicht nur für Motorsport, sondern wird wegen der Promi-Dichte auf den Tribünen auch liebevoll das fränkische Monaco genannt. Mit dabei ist auch der zweifache DTM-Champion Marco Wittmann aus Bayern bzw. Franken bzw. aus Fürth. Und der freut sich natürlich riesig auf sein Heimrennen.
3: Der Norisring ist immer das Saisonhighlight, nicht nur weil es eben mein Heimrennen ist, sondern einfach auch, weil es der einzige Stadtkurs im Rennkalender der DTM ist. Das ganze Feeling am Norisring mit den Fans, mit den Zuschauern, die so nah an das ganze Geschehen rankommen, ist schon wirklich was ganz Besonderes, einfach einzigartig.
1: Ja, einzigartig. Die DTM geht das ganze Wochenende in Nürnberg am Norisring. Tickets könnt ihr euch überall holen. Schönen Freitagmorgen. 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

0: eine Minute vor halb acht. Ja, schönen Freitagmorgen euch. Hier ist die Galaxy Morning Show mit Felix. Ich bin gut gelaunt. Die Sonne brennt langsam runter. Es wird immer wärmer, aber es wird auch nicht zu warm heute. Das sind schöne Bedingungen für einen Start ins Wochenende. Und der Start in eure Frühschicht soll natürlich auch wunderbar ablaufen. Ich habe deshalb sehr guten Sound für euch am Start von One Republic schon mal mit Need Your Love in knapp 10 Minuten. Und dann haben wir noch einen Love-Song, der sich gewaschen hat von Alex Warren, der ja auch mit seinem absoluten Überhit Ordinary alles abgerissen hat und kommt jetzt mit Fever Dream in die Playlist. Um kurz nach halb acht hier auf Radio Galaxy die besten aktuellen Hits gleich.
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11: Mit Michaela Westermeier. Ein Anruf und die Krankmeldung ist raus. Was Arztpraxen und Patienten entlastet, bringt Politiker und Arbeitgeber auf die Palme. Bald ist die telefonische Krankschreibung Geschichte, so will es die Koalition, weil wir angeblich zu oft krank sind. Wie sieht es denn in Niederbayern aus? Alexander Stahl von der Handwerkskammer Niederbayern Oberpfalz sagt uns dazu.
12: Also bei uns in der Handwerkskammer liegen keine Aufzeichnungen vor, dass generell die telefonische Krankschreibung zum Anstieg geführt hat. Einzig und allein, das aber auch bundesweit, vom Gebäudereinigerhandwerk gibt es negative Berichte. Wichtig ist aber zu sehen, dass unsere Betriebe schon einzeln die Sorge gehabt haben, dass diese Hemmschwelle für die Krankenmeldung gesunken sein könnte.
11: Der Hausärzteverband bezeichnet das Ende der telefonischen Krankschreibung als katastrophal. Praxen werden überlastet und Patienten müssen noch länger warten, befürchtet der Verband.
13: Das Wichtigste aus den Regionen mit unseren Niederbayern-Reportern. 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
14: Auf der Liegewiese entspannen und vom Turm ins Becken springen. Im Stadtbad in Landshut haben wir da künftig Gesellschaft. Wenn besonders viel los ist, bekommt das Personal Unterstützung durch einen Sicherheitsdienst. Grund, immer wieder werden Mitarbeiter des Stadtbads angegangen. Die Securities sollen Streit schlichten und schauen, dass sich alle an die Hausordnung halten. Aus Landshut, Michael Wimmer.
13: Die Wirtschaft in der Region.
15: Der Ton zwischen der Gewerkschaft Verdi und den Arbeitgebern wird schärfer. Heute geht der Tarifkonflikt im Handel in eine neue Runde. In Bayern sind weitere Warnstreiks in den Geschäften angesagt. Bei uns in Niederbayern aber nicht. Wir können ganz normal einkaufen gehen. Die Gewerkschaft Verdi macht aus internen Gründen nicht bei den Warnstreiks mit. Aus der Niederbayern-Redaktion Martina Lesser.
13: Und jetzt maximal informiert über Deutschland und die Welt.
11: Obacht vorm Schwimmen gehen. Badegewässer in der EU könnten doch nicht so sicher sein, wie ursprünglich gedacht. Medienberichten zufolge sind bei der entsprechenden Auswertung nur 2 Krankheitserreger gemessen worden. Es fehlen weitere Bakterien oder zum Beispiel chemische Stoffe. In einigen Tagen startet der NATO-Gipfel. Vorher teilt US-Präsident Trump nochmal gegen die Alliierten aus, spricht von einer einseitigen Beziehung. Ob die USA das Militärbündnis weiter unterstützen wollen, lässt er offen. Soweit unser News-Update. Mehr gibt's auf unserer Website und in der App. Erst das Aus bei der WM, dann das Aus für Julian Nagelsmann. Mehrere Medien berichten, der 38-Jährige will bald seinen Rücktritt als Bundestrainer der Fußballnationalmannschaft bekannt geben. Soweit unser News-Update. Mehr gibt's auf unserer Website und in der App.
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16: Heute wird's schön. Fast den ganzen Tag Sonne, nur ein paar harmlose Wolken und Temperaturen um die 25 Grad. Auch der Samstag wird richtig schön. Am Sonntag dann etwas wechselhafter. Da kann's nachmittags auch mal irgendwo ein Gewitter geben.
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17: Schaut ganz entspannt aus.
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17: Die stehen in Jenkhofen von Gerzen kommend und in Postau in der Hauptstraße in der 30er-Zone. Danke Gidi und Johannes. Wenn ihr noch was habt, WhatsApp an die 0800 14 15 800. Gute Fahrt!
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0: 7:39 Uhr.
1: Leute, was für ein Schockmoment, als die Pressekonferenz lief und Friedrich Merz gesagt hat, wir, wenn wir krank sind, schaden der deutschen Wirtschaft. Unfassbar. Felix hier, guten Morgen. Das hat Friedrich Merz gesagt.
2: Wir schaffen die telefonische Krankschreibung ab und führen die Vorlage einer Arbeitsunfähigkeitsbescheinigung ab dem ersten Krankheitstag ein. Das ist eine harte Entscheidung, das wissen wir, aber wir können uns diesen Wettbewerbsnachteil durch lange Abwesenheiten in den Unternehmen nicht länger leisten.
1: Noch ist das der Plan, durch ist es noch nicht. Ich würde mich nicht wundern, wenn es viele Demonstrationen dagegen gibt. Ach, hier noch eine Stimme aus der Opposition.
3: Friedrich Merz ist ein Sohn der Finsternis, ein Steichbügelhalter Satans und eine wahre Ausgeburt der Hölle.
1: Ja, die Leute sind ein bisschen sauer. 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

0: 7.43 Uhr.
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0: 7.49 Uhr.
1: Ügel wird immer und immer bekannter, ein richtig krasser DJ, vielleicht spricht man aber auch Ügel aus, aber ich bin halber Franzose, ne? Ich mache einfach, was ich will, zusammen mit Imael Angel und Ultra Naté, ich spreche jetzt alle so französisch aus, hat er Moving to the Sun gemacht. Was für ein cooler EDM-Track, Leute, wird so recht komplett im Netz gehypt und natürlich jetzt auch hier. Bei euch am Frühstückstisch über Radio Galaxy und DAB Plus. Die besten aktuellen Hits jetzt für euren Start in euren Freitagmorgen. Schön, dass ihr dabei seid.

0: Schön, dass ihr da seid. Hier ist die Galaxy Morning Show mit Felix und natürlich auch mit euch. Danke, dass ihr so treu immer wieder einschaltet, auch über unsere kostenlose Galaxy App. Die ist überall zum Download in jedem App Store, Google Play Store und so weiter und so fort gibt. Und hier kommen für euch die besten aktuellen Hits, und zwar von Harry Styles, damit wir nicht überhitzen heute. Es wird ja auch wieder wärmer und schön sonnig heute. American Girls habe ich da in knapp 10 Minuten. Und Hug Yourself ist eine dicke Portion Selbstliebe aus der Playlist von unserer Lieblingskünstler Kamrat, der auch sowieso für seinen druckvollen Sound bekannt ist. Gleich um kurz nach 8, damit ihr schön auf die Beine kommt für diese Frühschicht, bei der ich euch reinbegleiten darf mit Radio Galaxy und den besten aktuellen Hits. Gleich.
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0: Punkt 8 Uhr.
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12: Mit Michaela Westermeier. Es wird zum Teil eng auf unseren Straßen. Mähdrescher rollen durch die Region. Der Startschuss für die Getreideernte ist gefallen. Zu den wichtigsten Anbaugebieten gehören bei uns die Landkreise Landshut, Rottal-Inn und Straubing-Bogen. Siegfried Jäger, unser Bezirksvorsitzender beim Bayerischen Bauernverband, erklärt im Interview mit uns.
13: Wir haben schon die ersten Felder geräumt. Es war zwar das Frühjahr sehr trocken. Wir haben natürlich Gebiete, dass der Weizen in der Bestockungsphase zu wenig Wasser gehabt hat. Diese Dürreschäden, die haben sie natürlich nicht ausgeglichen. Aber ich glaube, dass schon durch die einsetzenden Regenfälle, die wir dann gehabt haben, die Ernte normal ausfallen wird.
12: Eine weitere Herausforderung für Niederbayerns Landwirte, die Düngerpreise. Weil die aktuell so hoch sind, rechnet Jäger mit einem Minus beim Umsatz.
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15: Nicht mehr lange, dann hören wir wieder diesen Ruf.
16: Hallo!
15: Kommendes Jahr ist Landshuter Hochzeit. Die Haare wachsen und die Vorbereitungen laufen natürlich schon. Ganz neu ist die App. Laho 1475 heißt sie. Dazu sagt uns Fördererchef Stefan Feigl.
17: Diese App ist ein erweitertes digitales Angebot, in dem wir natürlich Informationen an jeden Interessierten weitergeben, in dem wir das Ticketing verlinken, in dem wir Informationen, was das Vereinsleben betrifft, widerspiegeln. Und insofern ist es heute aus unserer Sicht notwendig und auch richtig.
15: Die Landshuter Hochzeit ist vom 25. Juni bis 18. Juli 2027. Aus dem Landshuter Zeughaus Matthias Löw.
10: Der Sport in der Region.
18: Aller guten Dinge sind drei. So ist zumindest der Plan der Landshut Devils. Am Sonntag geht's zum Auswärtsrennen gegen Lokomotiv Daugavpils. Dabei wollen sich die Speedway-Fahrer den dritten Sieg in Folge sichern. Die Chancen stehen nicht schlecht. Aktuell sind die Devils auf dem dritten Tabellenplatz. Ihr Gegner belegt Platz 6. Gas gegeben wird am Sonntag ab 15.15 Uhr. Aus der Sportredaktion Tabea Mann.
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12: Obacht vorm Schwimmen gehen, Badegewässer in der EU könnten doch nicht so sicher sein, wie ursprünglich gedacht. Medienberichten zufolge sind bei der entsprechenden Auswertung nur 2 Krankheitserreger gemessen worden. Es fehlen weitere Bakterien oder zum Beispiel chemische Stoffe. In einigen Tagen startet der NATO-Gipfel. Vorher teilt US-Präsident Trump nochmal gegen die Alliierten aus, spricht von einer einseitigen Beziehung. Ob die USA das Militärbündnis weiter unterstützen wollen, lässt er offen. Erst das Aus bei der WM, dann das Aus für Julian Nagelsmann. Mehrere Medien berichten, der 38-Jährige will bald seinen Rücktritt als Bundestrainer der Fußballnationalmannschaft bekannt geben. Soweit unser News-Update. Mehr gibt's auf unserer Website und in der App.
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6: Man kann sich sehen lassen heute. Viel Sonne, angenehme 25 Grad. Morgen legt's nochmal nach, ähnlich wie heute. Sonntag dann ein bisschen unbeständiger. Da kann am Nachmittag auch mal ein Gewitter dabei sein.
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16: Momentan nichts los.
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16: Die stehen in Jenkhofen von Gerzen kommend und in Postau in der Hauptstraße in der 30er-Zone. Danke Gidi und Johannes. Ihr habt noch mehr? Ruft uns an unter der 0800 14 15 800.
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ist aktuell auf Welttournee, eben auch in Spanien. Und vor seinem Konzert in Sevilla hat er spontan auf der Straße seinen Mega-Hit Angels performt. Oder wie ich sagen würde, der beste Rausschmeißer für jeden Clubabend. Ganz ohne Bühne, ganz ohne großes Tamtam, aber mit maximalem Gänsehaut-Straßenmusiker-Faktor. Die Leute waren so drin, Leute. Ich finde sowas immer richtig, richtig cool. Alle hatten die Handys draußen und haben das gefilmt und so massig ins Netz gestellt. Zu Recht natürlich. Überall viral gegangen und alle fragen sich auch, warum passiert mir sowas eigentlich nie, wenn ich durch die Stadt laufe? Naja, wenigstens habt ihr es jetzt im Trend-Update mitbekommen. Das gibt's immer um diese Zeit für euch jeden Tag frisch auf die Ohren hier auf Radio Galaxy.

0: Uhr 19. Franken macht sich bereit für eins der größten Triathlon-Events der Welt. Am Sonntag steigt wieder der Challenge Rot, meine Lieben. Das wird wirklich der Hammer.
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0: Felix hier, guten Morgen. Das ist nicht einfach nur irgendein Sportevent. Die Athletinnen und Athleten schwimmen erst 3,8 Kilometer im Main-Donau-Kanal, ballern danach 180 Kilometer mit dem Rad durch die Region und laufen zum Schluss noch einen kompletten Marathon. Aha, 42 Kilometer nochmal zu Fuß obendrauf. Legendär ist vor allem der Solarer Berg. Da stehen die Fans so dicht an der Strecke, dass die Profis durch eine richtige Zuschauergasse fahren. Gänsehaut garantiert, fast wie bei der Tour de France, nur eben die fränkische Version. Frankreich. Ja. Der Challenge Rot am Sonntag. Weltklasse-Sport, riesige Stimmung und ganz viel Franken-Feeling.
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0: 4 Minuten vor 8:30. Ja, servus und guten Morgen. Hier ist der Freitagmorgen mit Felix in eurer Morningshow des Vertrauens in der Galaxy Morningshow. Freue mich sehr, dass ihr dabei seid und wir dieses Freitagsfeeling aufnehmen und reingehen in diese letzte Frühschicht der Woche. Ich begleite euch mit Tampa City und Self-Aware in knapp 10 Minuten. Ein Song mit so schönen, schweren Gitarren, wie so ein Tag bei 40 Grad im Schatten. So klingt das, ne? Aber ganz so heiß wird's nicht. Kann ich euch beruhigen heute, wird's eher angenehm. Und New Religion von Bebe Rexha zusammen mit Faithless und diesem Sample von I Can't Get No Sleep. Absoluter Club-Klassiker, neu aufgelegt von ihr. Um kurz nach 8:30, Leute, die besten aktuellen Hits sind das gleich für euch hier auf Radio Galaxy.
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10: Mit Michaela Westermeier. Ist das der Schritt aus der Krise? Die Bundesregierung hat gestern ihr Mega-Reformpaket mit 34 Punkten präsentiert. Ganz genau angeschaut hat sich das schon die Industrie- und Handelskammer Niederbayern. Johannes Karasek von der IHK zieht für uns ein Fazit.
11: Ja, aus Sicht der Wirtschaft kann man sagen, die Richtung stimmt. Beim Bürokratieabbau oder etwa der Kompromiss bei den Minijobs. Und dass gerade bei den Minijobs sowie in weiteren Bereichen die Steuerbelastung für die Unternehmen zunimmt, ist hingegen ein Dämpfer. Auf der Strecke geblieben ist zudem die Flexibilisierung der Arbeitszeit. In dem Punkt muss die Koalition noch nachbessern. Schließlich steht das auch im Koalitionsvertrag.
10: Für die IHK ist außerdem wichtig, dass die Beschlüsse zügig umgesetzt werden.
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13: Es gibt noch viel zu tun, bis aus den beiden VR-Banken Landshut und Isarfils eine wird. Ende November geht die technische Fusion los. Was das für die rund 50.000 Kunden bedeutet, sagt uns Martin Kempf, Vorstand der VR-Bank Landshut.
14: Die Kunden dürften nur bei der VR-Bank Landshut eine Auswirkung haben, weil die bekommen alle eine neue IBAN. Bei den Kunden bei VR-Bank Isarfils ändert sich nichts, aber es dürfte da kein großes Problem sein, weil das technisch so unterstützt wird, dass alle Zahlungen, die bisher bestehen, weiterlaufen über eine sogenannte Umwandlungsdatei.
13: Nach der Fusion heißt der Verbund VR-Bank Landshut-Isarfils. Aus Landshut, Daria Felsner.
12: Landkreis Dingolfing-Landau, aktuell.
15: Hier muss gestern Abend noch ein Aufräumkommando loslegen. Ein Landwirt verliert auf der B20 bei Simbach seine Ladung. Jede Menge Gurken verteilen sich auf der Straße. Sofort ist die Feuerwehr zur Stelle und macht wieder klar Schiff. Wahrscheinlich hat der 51-jährige Bauer die Wand des Anhängers nicht richtig zugemacht. Aus Simbach, Leonie Hagen.
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10: Strom ohne Anschluss ans Stromnetz gibt's künftig hier in Bayern. Der Freistaat bekommt seinen ersten autarken Mobilfunkmast. Der wird in Mittenwald in Betrieb genommen. Künftig versorgt er die B2 und die Regionalbahn nach Innsbruck. Eine Wohnung in der Großstadt ist für viele unbezahlbar. Zahlen des Deutschen Gewerkschaftsbunds zeigen, in den vergangenen 10 Jahren sind die Mieten dort um über 50% gestiegen. Die Ukraine will ihre eigenen Patriot-Raketen herstellen. Präsident Zelensky will das nach den russischen Angriffen in Kiew auf den Weg bringen. Zum Beispiel könnte ein anderes europäisches Land die Raketen direkt in der Ukraine produzieren. Soweit unser News-Update. Mehr gibt's auf unserer Website und in der App.
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16: Die Sonne zeigt sich, dazu ein paar harmlose Wolken. Die Topwerte liegen so bei 20 bis 25 Grad. Morgen ähnlich, am Sonntag wechselhaft mit Schauern.
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16: Normaler Verkehr soweit, keine Meldungen aktuell.
9: Blitzer.
16: Die stehen auf der B11 zwischen Tiefenbach und Landshut, in Jenkhofen von Gerzen kommend und in Postau in der Hauptstraße in der 30er-Zone. Danke Mohammed, Gidi und Johannes. Wenn ihr noch was habt, schickt uns eine WhatsApp 0800 14 15 800. Das ist die Galaxy-Nummer. Gute Fahrt!
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0: 8.38 Uhr.
1: Alle reden aktuell gefühlt nur noch über die Hochzeit von Taylor Swift, einer der krassesten, erfolgreichsten Musikerinnen dieser Welt. Felix hier, guten Morgen. Und ich bin jetzt nicht der größte Swiftie, also Taylor Swift-Fan, aber ich kenne eine ganz bestimmte Person aus unserer Redaktion, die wirklich ein Vollblut-Swiftie ist und jetzt die Infos hat. Hier ist für euch Kollegin Lea.
2: Die große Hochzeit von Taylor Swift und Travis Kelce soll angeblich heute im Madison Square Garden stattfinden. Das ist quasi die Event-Location schlechthin in New York. Insgesamt kommen 1000 Gäste, also eine richtig heftige Zahl. Und auf der Gästeliste stehen natürlich jede Menge Promis. Mit dabei unter anderem ihre Freundinnen Selena Gomez, Gigi Hadid und auch Blake Lively ist mit am Start. Mhm. Obendrauf wird's aber auch richtig musikalisch. Ich glaube, der Traum von jedem, Ed Sheeran, absoluter König der Hochzeits-Love-Songs, tritt bei ihrer Hochzeit auf.
1: Oh.
2: Und damit die Märchenkulisse perfekt wird, haben Taylor Swift und Travis Kelce jetzt sogar in der Location ein Schloss bauen lassen. Mitarbeiter wurden hier bereits beobachtet, wie sie das Ganze aufgebaut haben. Da muss ich wirklich sagen, ich bin absolut gespannt auf die ganzen Fotos und Videos. Ich hoffe ja zumindest ein bisschen was dringt da an die Öffentlichkeit durch.
1: Ja, vielen Dank dir, Lea. Ich kann mir vorstellen, dass du Lust hast, da noch tiefer reinzugehen und ich würde es dir auf jeden Fall gönnen. Also wenn ich Taylor Swift wäre, na, ich würde mir jetzt kein Schloss bauen. Es dauert mir auch viel zu lange, es ist wahrscheinlich viel zu teuer. Ich würde, glaube ich, einfach ein schönes Schloss mehr raussuchen. Ja, Neuschwanstein zum Beispiel, ne? Ist doch voll cool. Würde eh nicht passieren, aber egal. Leute, kommt gut in euren Freitagmorgen. Hier ist Radio Galaxy.

0: 8.43 Uhr.
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0: 8.48 Uhr.
1: Ein großer deutscher Musiker namens Hans Peter hat mal Folgendes gesagt. Wicked! Felix, ja, guten Morgen. Ja, es ist H.P. Baxter von Scooter gewesen. Aber darum soll es nicht gehen. Wicked heißt ja auch der Film, wo Ariana Grande eine tragende Rolle gespielt hat. In beiden Teilen dieser Filmreihe. Da hat sie richtig Gas gegeben. Hat kaum noch Zeit für Musik gehabt. Jetzt ist sie zum Glück wieder im Musikstudio gewesen und hat uns für unsere Galaxy-Playlist Hate That I Made You Love Me eingesungen. Ein wunderbarer, schöner, zerbrechlicher Song übers Hin und Her in der Beziehung. Und Ariana Grande, die brauchen wir unbedingt, um reinzustarten in dieses Wochenende, in diesen Freitagmorgen. Nur die besten aktuellen Hits für euch hier auf Radio Galaxy.

0: Uhr 52.
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1: Guten Morgen, ihr Lieben. Hier ist die Galaxy Morning Show mit Felix an diesem Freitagmorgen. Ihr hört es schon an meiner Stimmlage, ja? Es ist Freitag, ich habe richtig Bock aufs Wochenende. Das Wetter schaut auch gut aus und es wird nicht so knülleheiß wie letztes Wochenende. Das war ja wirklich insane. Holly Humberstone haben wir da mit frischem Sound zum frisch durchlüften, wenn es noch nicht ganz so warm ist. To Love Somebody in knapp 10 Minuten und Opalite von Taylor Swift zum Reinstarten. Ganz entspannt um kurz nach 9 hier auf Radio Galaxy die besten aktuellen Hits gleich.
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1: 9:01 Uhr.
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15: Mit Michaela Westermeier. Die gewünschte Rufnummer ist zurzeit nicht erreichbar, hört gestern Nachmittag jeder, der mit unseren Justizbehörden zu tun hat. Wegen einer IT-Störung beim Landesamt für Steuern sind Gerichte und Staatsanwaltschaften nicht erreichbar. Außerdem gibt es Probleme mit den digitalen Arbeitsabläufen. Betroffen sind unter anderem die Staatsanwaltschaft Landshut und das Amtsgericht in Landau. Das bestätigen die Behörden auf Anfrage. Einen Cyberangriff schließen die Verantwortlichen beim Landesamt vorerst aus. Mittlerweile soll die Störung größtenteils behoben sein.
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17: Wie hat mal Herbert Grönemeyer gesungen? Ich finde keinen Parkplatz und komm zu spät zu dir, mein Schatz. Hier in Landshut könnte ihm das nicht passieren. Die Stadt hat 68 neue Parkplätze geschaffen. An der Oberndorfer Straße, an der Stelle war früher mal ein Schrottplatz. Und ein Fahrradparkhaus kommt hier auch noch hin. Von der Oberndorfer Straße in Landshut, Matthias Löw.
16: Die Wirtschaft in der Region.
18: Der Ton zwischen der Gewerkschaft Verdi und den Arbeitgebern wird schärfer. Heute geht der Tarifkonflikt im Handel in eine neue Runde. In Bayern sind weitere Warnstreiks in den Geschäften angesagt. Bei uns in Niederbayern aber nicht. Wir können ganz normal einkaufen gehen. Die Gewerkschaft Verdi macht aus internen Gründen nicht bei den Warnstreiks mit. Aus der Niederbayern-Redaktion Martina Lesser.
16: Und jetzt maximal informiert über Deutschland und die Welt.
15: Jetzt ist es offiziell. Nach dem WM aus der deutschen Nationalmannschaft tritt Julian Nagelsmann als Bundestrainer zurück. Wer sein Nachfolger werden soll, ist aktuell noch offen. Strom? Ohne Anschluss ans Stromnetz gibt's künftig hier in Bayern. Der Freistaat bekommt seinen ersten autarken Mobilfunkmast. Der wird in Mittenwald in Betrieb genommen. Künftig versorgt er die B2 und die Regionalbahn nach Innsbruck. Die Ukraine will ihre eigenen Patriot-Raketen herstellen. Präsident Zelensky will das nach den russischen Angriffen in Kiew auf den Weg bringen. Zum Beispiel könnte ein anderes europäisches Land die Raketen direkt in der Ukraine produzieren. Soweit unser News-Update. Mehr gibt's auf unserer Website und in der App.
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0: Die Sonne ganz klar vorn dabei, Wolken ja, aber harmlos. Morgen dann ähnlich, am Sonntag vereinzelt Regen bei 19 bis 24 Grad.
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0: Keine Staus, keine Unfälle. Ihr kommt gut durch.
14: Blitzer.
0: Die stehen auf der B11 zwischen Tiefenbach und Landshut, in Jankofen von Gerzen kommend und in Postau in der Hauptstraße in der 30er-Zone. Dankeschön Mohammed, Gidi und Johannes. Wenn ihr noch was habt, schickt uns eine WhatsApp 0800 14 15 800.
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11 Minuten nach 9 Uhr. Warum eigentlich ausziehen von daheim, wenn es im Hotel Mama so schön ist? Guten Morgen, Felix hier. Neue Zahlen haben gezeigt, mehr als jeder dritte 25-jährige Mann in Deutschland wohnt noch bei Mama und Papa. Bei den Frauen ist das im Vergleich deutlich weniger. Und jetzt kommt der überraschende Teil. Die meisten Männer, die im Hotel Mama wohnen, haben sogar noch einen Vollzeitjob. Also könnten sich theoretisch auch leisten, auszuziehen, aber ihnen gefällt's einfach daheim. Fun Fact, im Durchschnitt ziehen wir in Deutschland übrigens nach 24 Jahren schon aus und damit sind wir deutlich früher dran als viele andere Länder in Europa. In Kroatien leben viele mit 30 noch daheim, ne? Bei den Eltern. Und ganz ehrlich, daheim zu sein ist doch wirklich wunderbar. Hotel Mama, verdammt gutes All-Inclusive-Angebot.

0: 9.18 Uhr. Laute Motoren, eine einzigartige Kulisse und Emotionen pur, das gibt's dieses Wochenende nur in Nürnberg.
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0: Felix hier, guten Morgen. Für Motorsportfans ist es ein Pflichttermin am 1. Juli-Wochenende. Also heute ist die DTM wieder zu Gast in Nürnberg auf dem legendären Norisring. Der Stadtkurs in Nürnberg steht aber nicht nur für Motorsport, sondern wird wegen der Promi-Dichte auf den Tribünen auch liebevoll das fränkische Monaco genannt. Mit dabei ist auch der zweifache DTM-Champion Marco Wittmann aus Bayern bzw. Franken bzw. aus Fürth. Und der freut sich natürlich riesig auf sein Heimrennen.
2: Der Norisring ist immer das Saisonhighlight, nicht nur weil es eben mein Heimrennen ist, sondern einfach auch, weil es der einzige Stadtkurs im Rennkalender der DTM ist. Das ganze Feeling am Norisring mit den Fans, mit den Zuschauern, die so nah an das ganze Geschehen rankommen, ist schon wirklich was ganz Besonderes, einfach einzigartig.
0: Ja, einzigartig, die DTM. Geht das ganze Wochenende in Nürnberg am Norisring. Tickets könnt ihr euch überall holen. Schönen Freitagmorgen, hier ist Radio Galaxy.

0: Minuten vor halb zehn.
1: Schön, dass ihr da seid. Wir gehen rein in diesen Freitagmorgen. Ich freue mich sehr, dass die Spätschichtler jetzt auch zu uns gestoßen sind. Felix hier für euch. Guten Morgen. Es ist der letzte Tag vom Wochenende, der Freitag. Und ich freue mich sehr, dass wir dann gleich am Wochenende drin sind. Ray haben wir jetzt da mit einer dicken Ladung Power für eure Spätschicht. Where is my husband? Ein riesiges Jazz-Big-Band-Orchester ist mit in diesem Track drin. Echte Musiker, echte Instrumente, keine KI, Leute. Es gibt euch die Power, die ihr braucht. Und eine wunderbar soulige Stimme haben wir auch noch da. Es ist die von Teddy Swims. Mit Mr. Know-It-All wird er euch gleich bezirzen damit. Kurz nach halb zehn hier auf Radio Galaxy die besten aktuellen Hits. Gleich.
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20: Mit Michaela Westermeier. Ein Anruf und die Krankmeldung ist raus. Was Arztpraxen und Patienten entlastet, bringt Politiker und Arbeitgeber auf die Palme. Bald ist die telefonische Krankschreibung Geschichte, so will es die Koalition, weil wir angeblich zu oft krank sind. Wie sieht es denn in Niederbayern aus? Alexander Stahl von der Handwerkskammer Niederbayern Oberpfalz sagt uns dazu.
21: Also bei uns in der Handwerkskammer liegen keine Aufzeichnungen vor, dass generell die telefonische Krankschreibung zum Anstieg geführt hat. Einzig und allein, das aber auch bundesweit, vom Gebäudereinigerhandwerk gibt es negative Berichte. Wichtig ist aber zu sehen, dass unsere Betriebe schon einzeln die Sorge gehabt haben, dass diese Hemmschwelle für die Krankenmeldung gesunken sein könnte.
20: Der Hausärzteverband bezeichnet das Ende der telefonischen Krankschreibung als katastrophal. Praxen werden überlastet und Patienten müssen noch länger warten, befürchtet der Verband.
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23: Zu welchem Amt muss ich eigentlich? Auf diese Frage sollen wir hier in Landshut künftig schneller die Antwort finden. Die Stadt räumt um bei der Verwaltung, sortiert die Referate neu nach ihren Themengebieten. Ziel, wir sollen zügiger zum richtigen Ansprechpartner kommen. Aus dem Landshuter Rathaus, Tabea Mann.
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24: Abschluss in der Tasche. Und jetzt? Eine Ausbildung beim größten Arbeitgeber Niederbayerns, sagt die BMW hier in Dingolfing. Kommende Woche veranstaltet der Autobauer einen Berufsinformationstag. Wir können mit unseren Kindern einfach vorbeischauen, die verschiedenen Jobs, aktuelle Azubis und Ausbilder kennenlernen. Mehr Infos findet ihr auf unserer Website. Aus Dingolfing, Alexander Krammer.
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20: Es wird ein heißer Sommer in der Autoindustrie, denn die IG Metall will ordentlich Dampf machen. Heute ruft sie bereits tausende Beschäftigte bei Mercedes zum Streik auf. Die Einkommenssteuerreform könnte zu mehr Schwarzarbeit führen, davon geht das Institut der deutschen Wirtschaft aus. Grund, der Handwerkerbonus wird gekürzt, Schwarzarbeiter würden damit im Jahr 300 Euro mehr verdienen. Nach den schweren Erdbeben in Venezuela muss sich die Regierung einiges anhören, unter anderem, dass die Behörden nicht schnell genug und dafür unkoordiniert reagiert hätten. Die Regierung wehrt bisher alle Vorwürfe ab. Soweit unser News-Update. Mehr gibt's auf unserer Website und in der App.
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0: Die Sonne zeigt sich, dazu ein paar harmlose Wolken. Die Topwerte liegen so bei 20 bis 25 Grad. Morgen ähnlich, am Sonntag wechselhaft mit Schauern.
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0: Schaut ganz entspannt aus.
19: Blitzer.
0: Die stehen auf der B11 zwischen Tiefenbach und Landshut, in Jenkhofen von Gerzen kommend und in Postau in der Hauptstraße in der 30er-Zone. Danke Mohammed, Gidi und Johannes. Wenn ihr noch was habt, schickt uns eine WhatsApp 0800 14 15 800. Das ist die Galaxy-Nummer. Gute Fahrt!
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1: 9.43 Uhr. Leute, was für ein Schockmoment, als die Pressekonferenz lief und Friedrich Merz gesagt hat, wenn wir krank sind, schaden der deutschen Wirtschaft. Unfassbar. Felix hier, guten Morgen. Das hat Friedrich Merz gesagt.
2: Wir schaffen die telefonische Krankschreibung ab und führen die Vorlage einer Arbeitsunfähigkeitsbescheinigung ab dem ersten Krankheitstag ein. Das ist eine harte Entscheidung, das wissen wir, aber wir können uns diesen Wettbewerbsnachteil durch lange Abwesenheiten in den Unternehmen nicht länger leisten.
1: Noch ist das der Plan, durch ist es noch nicht. Ich würde mich nicht wundern, wenn es viele Demonstrationen dagegen gibt. Ach, hier noch eine Stimme aus der Opposition.
3: Friedrich Merz ist ein Sohn der Finsternis, ein Steichbügelhalter Satans und eine wahre Ausgeburt der Hölle.
1: Ja, die Leute sind ein bisschen sauer.
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0: 9:47 Uhr.
1: Leute, stellt euch vor, ihr schlendert ganz gemütlich durch die Altstadt von Sevilla. Ein Straßenmusiker zupft entspannt seine Gitarre und plötzlich ist da auch Robbie Williams mit am Start.
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1: Felix hier, guten Morgen. Robbie Williams ist aktuell auf Welttournee, eben auch in Spanien. Und vor seinem Konzert in Sevilla hat er spontan auf der Straße seinen Mega-Hit Angels performt. Oder wie ich sagen würde, der beste Rausschmeißer für jeden Clubabend. Ganz ohne Bühne. Ganz ohne großes Tamtam, aber mit maximalem Gänsehaut-Straßenmusiker-Faktor. Die Leute waren so drin, Leute. Ich finde sowas immer richtig, richtig cool. Alle hatten die Handys draußen und haben das gefilmt und zum massig ins Netz gestellt. Zu Recht natürlich. Überall viral gegangen und alle fragen sich auch, warum passiert mir sowas eigentlich nie, wenn ich durch die Stadt laufe? Naja, wenigstens habt ihr es jetzt im Trend-Update mitbekommen. Das gibt's immer um diese Zeit für euch jeden Tag frisch auf die Ohren hier auf Radio Galaxy.

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10: Mit Michaela Westermeier. Im weißen Kleid und Anzug geht's gemeinsam vor den Altar. Für viele ist ihre Hochzeit der schönste Tag im Leben. Den feiern hier in Niederbayern vergangenes Jahr mehr als 5.400 Paare. Ja, ich will, sagen bei uns aber immer weniger Menschen. Im Vergleich zum Vorjahr gehen die Trauungen um über 2,5% zurück. Beliebtester Hochzeitstag ist Freitag, der 2. Mai. Generell geben sich die meisten Paare im Frühling das Jawort.
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12: Hier hat der Schläger leider nichts mit Golfen zu tun. Gestern Abend geht ein Unbekannter bei einer Simbacher Minigolfanlage auf zwei Brüder los, schlägt dem einen ins Gesicht, dem anderen mit einem Gegenstand auf den Arm. Leicht verletzt kommen die beiden ins Krankenhaus. Die Polizei bittet, wer etwas beobachtet oder Hinweise zum Täter hat, soll sich melden. Aus Simbach am Inn, Tamara Neuberger.
11: Stadt Landshut, aktuell.
13: Nicht mehr lange, dann hören wir wieder diesen Ruf.
14: Hallo!
13: Kommendes Jahr ist Landshuter Hochzeit. Die Haare wachsen und die Vorbereitungen laufen natürlich schon. Ganz neu ist die App. Laho 1475 heißt sie. Dazu sagte uns Fördererchef Stefan Feigl.
15: Diese App ist ein erweitertes digitales Angebot, in dem wir natürlich Informationen an jeden Interessierten weitergeben, in dem wir das Ticketing verlinken, in dem wir Informationen, was das Vereinsleben betrifft, widerspiegeln. Und insofern ist es heute aus unserer Sicht notwendig und auch richtig.
13: Die Landshuter Hochzeit ist vom 25. Juni bis 18. Juli 2027. Aus dem Landshuter Zeughaus Matthias Löw.
11: Und jetzt maximal informiert über Deutschland und die Welt.
10: Es wird ein heißer Sommer in der Autoindustrie, denn die IG Metall will ordentlich Dampf machen. Heute ruft sie bereits tausende Beschäftigte bei Mercedes zum Streik auf. Die Einkommenssteuerreform könnte zu mehr Schwarzarbeit führen, davon geht das Institut der deutschen Wirtschaft aus. Grund, der Handwerkerbonus wird gekürzt, Schwarzarbeiter würden damit im Jahr 300 Euro mehr verdienen. Nach den schweren Erdbeben in Venezuela muss sich die Regierung einiges anhören, unter anderem, dass die Behörden nicht schnell genug und dafür unkoordiniert reagiert hätten. Die Regierung wehrt bisher alle Vorwürfe ab. Soweit unser News-Update. Mehr gibt's auf unserer Website und in der App.
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16: Die Sonne ganz klar vorn dabei, Wolken ja, aber harmlos. Morgen dann ähnlich, am Sonntag vereinzelt Regen bei 19 bis 24 Grad.
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16: Da schaut's gut aus.
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16: Geblitzt wird auf der B11 zwischen Tiefenbach und Landshut. Vielen Dank, Mohammed. Wenn ihr noch was habt, schickt uns eine WhatsApp 0800 14 15 800. Gute Fahrt.
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Sportevents der Welt statt. Am Sonntag der Challenge Rot. Das ist ja nicht einfach nur irgendein Sportevent. Ne? 3,8 Kilometer Schwimmen, 180 Kilometer mit dem Rad durch die Region und dann noch Laufen, einen kompletten Marathon, 42 Kilometer. Ich sag mal so, wäre ich raus, persönlich. Ne? Aber ich drücke allen, die so irre sind und die so wahnsinnig sportlich sind, die Daumen, die da mitmachen. Also ja, das ist wirklich ordentlich. Der Challenge Rot am Sonntag, Weltklasse-Sport, riesige Stimmung, ganz viel Franken-Feeling.

0: 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Kurz vor 11, ihr seid bei Radio Galaxy, rein mit euch in Richtung Wochenende. Vielleicht seid ihr gerade schon bei den letzten Mails, den letzten To-Dos. Wir sind bei euch mit den besten aktuellen Hits und ein paar Jungs, die auf Knopfdruck gute Laune machen. Alle Farben ist da zum Beispiel so ein Kandidat, die Imagine Dragons und Kamerad gleich.
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19: Mit Michaela Westermeier. Die gewünschte Rufnummer ist zurzeit nicht erreichbar, hört gestern Nachmittag jeder, der mit unseren Justizbehörden zu tun hat. Wegen einer IT-Störung beim Landesamt für Steuern sind Gerichte und Staatsanwaltschaften nicht erreichbar. Außerdem gibt es Probleme mit den digitalen Arbeitsabläufen. Betroffen sind unter anderem die Staatsanwaltschaft Landshut und das Amtsgericht in Landau. Das bestätigen die Behörden auf Anfrage. Einen Cyberangriff schließen die Verantwortlichen beim Landesamt vorerst aus. Mittlerweile soll die Störung größtenteils behoben sein.
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21: Es gibt noch viel zu tun, bis aus den beiden VR-Banken Landshut und Isarfils eine wird. Ende November geht die technische Fusion los. Was das für die rund 50.000 Kunden bedeutet, sagt uns Martin Kempf, Vorstand der VR-Bank Landshut.
22: Die Kunden dürften nur bei der VR-Bank Landshut eine Auswirkung haben, weil die bekommen alle eine neue IBAN. Bei den Kunden bei VR-Bank Isarfils ändert sich nichts, aber es dürfte da kein großes Problem sein, weil das technisch so unterstützt wird, dass alle Zahlungen, die bisher bestehen, weiterlaufen über eine sogenannte Umwandlungsdatei.
21: Nach der Fusion heißt der Verbund VR-Bank Landshut-Isarfils. Aus Landshut, Daria Felsner.
20: Landkreis Dingolfing-Landau, aktuell.
23: Hier muss gestern Abend noch ein Aufräumkommando loslegen. Ein Landwirt verliert auf der B20 bei Simbach seine Ladung. Jede Menge Gurken verteilen sich auf der Straße. Sofort ist die Feuerwehr zur Stelle und macht wieder klar Schiff. Wahrscheinlich hat der 51-jährige Bauer die Wand des Anhängers nicht richtig zugemacht. Aus Simbach, Leonie Hagen.
20: Und jetzt maximal informiert über Deutschland und die Welt.
19: Mehr als jedes zweite Schwimmbad in Bayern müsste dringend saniert werden. Dafür fehlt aber das Geld, die Kassen der Kommunen sind leer. Deswegen befürchten Experten, dass unsere Bäder bald massenweise geschlossen werden könnten. Eine Wohnung in der Großstadt können sich immer weniger Menschen leisten. Zahlen des Deutschen Gewerkschaftsbunds zeigen, in den vergangenen 10 Jahren sind die Mieten dort um über 50% gestiegen. KI bringt die Top-Firmen noch weiter nach oben. Seit Jahresbeginn ist der Wert der 100 wertvollsten Unternehmen der Welt um 18% gestiegen, sagt die Beratungsfirma EY. Besonders viel Erfolg haben Tech-Konzerne, weil künstliche Intelligenz boomt. Soweit unser News-Update. Mehr gibt's auf unserer Website und in der App.
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0: Die Sonne zeigt sich, dazu ein paar harmlose Wolken. Die Topwerte liegen so bei 20 bis 25 Grad. Morgen ähnlich, am Sonntag wechselhaft mit Schauern.
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0: Normaler Verkehr soweit, keine Meldungen aktuell.
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0: Und ein Blitzer steht noch auf der B11 zwischen Tiefenbach und Landshut. Vielen Dank, Mohammed. Wenn ihr noch was habt, dann schickt uns eine WhatsApp oder ruft an unter der 0800 14 15 800. Gute Fahrt.
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Radio Galaxy, hi. Stellt euch vor, ihr schlendert ganz gemütlich durch die Altstadt im Urlaub, ein Straßenmusiker sitzt da entspannt an seiner Gitarre und plötzlich ist da einfach auch Robbie Williams mit am Start. Der ist ja aktuell auf Welttournee, eben auch in Spanien, in Sevilla. Und da hat er einfach mal vor seinem Konzert dort Sponti auf der Straße seine Mega-Hits performt. Geht gerade auf TikTok, Insta und Co. natürlich viral. Und alle fragen sich, warum passiert sowas eigentlich nie, wenn ich durch die Stadt laufe?

Ihr seid bei Radio Galaxy. Hi, schönen Freitag. Und ich muss sagen, ich liebe diesen Revival-Trend gerade auf TikTok und Co., dass die alten Songs von Jason Derulo, von Justin Bieber, aber auch von Katy Perry wieder so gefeiert werden. Eine neue Generation erkennt quasi das Potenzial in diesen Bangern und deswegen schafft uns dieses Song jetzt wieder ganz nach oben in die Charts. Auch die Nummer.

0: Radio Galaxy, ja, hi, kurz vor 11, hier ist euer Wassertrink-Reminder und vielleicht auch mal wieder durchlüften. Die besten aktuellen Hits gibt's von uns gleich mit der erfolgreichsten Boyband im Moment, BTS und Swim. Michael Schulte ist mit dabei, Summer und J-Lo gleich.
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3: Mit Michaela Westermeier. Es wird zum Teil eng auf unseren Straßen. Mähdrescher rollen durch die Region. Der Startschuss für die Getreideernte ist gefallen. Zu den wichtigsten Anbaugebieten gehören bei uns die Landkreise Landshut, Rottal-Inn und Straubing-Bogen. Siegfried Jäger, unser Bezirksvorsitzender beim Bayerischen Bauernverband, erklärt im Interview mit uns.
4: Wir haben schon die ersten Felder geräumt. Es war zwar das Frühjahr sehr trocken. Wir haben natürlich Gebiete, dass der Weizen in der Bestockungsphase zu wenig Wasser gehabt hat. Diese Dürreschäden, die haben sie natürlich nicht ausgeglichen. Aber ich glaube, dass so schon durch die einsetzenden Regenfälle, die wir dann gehabt haben, die Ernte normal ausfallen wird.
3: Eine weitere Herausforderung für Niederbayerns Landwirte, die Düngerpreise. Weil die aktuell so hoch sind, rechnet Jäger mit einem Minus beim Umsatz.
5: 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Stadt Landshut, aktuell.
6: Auf der Liegewiese entspannen und vom Turm ins Becken springen. Im Stadtbad in Landshut haben wir da künftig Gesellschaft. Wenn besonders viel los ist, bekommt das Personal Unterstützung durch einen Sicherheitsdienst. Grund, immer wieder werden Mitarbeiter des Stadtbads angegangen. Die Securities sollen Streit schlichten und schauen, dass sich alle an die Hausordnung halten. Aus Landshut, Michael Bimmer.
5: Der Sport in der Region.
7: Aller guten Dinge sind drei. So ist zumindest der Plan der Landshut Devils. Am Sonntag geht's zum Auswärtsrennen gegen Lokomotive Daugavpils. Dabei wollen sich die Speedway-Fahrer den dritten Sieg in Folge sichern. Die Chancen stehen nicht schlecht. Aktuell sind die Devils auf dem dritten Tabellenplatz. Ihr Gegner belegt Platz 6. Gas gegeben wird am Sonntag ab 15.15 Uhr. Aus der Sportredaktion Tabea Mann.
5: Und jetzt maximal informiert über Deutschland und die Welt.
3: Mehr als jedes zweite Schwimmbad in Bayern müsste dringend saniert werden. Dafür fehlt aber das Geld, die Kassen der Kommunen sind leer. Deswegen befürchten Experten, dass unsere Bäder bald massenweise geschlossen werden könnten. Eine Wohnung in der Großstadt können sich immer weniger Menschen leisten. Zahlen des Deutschen Gewerkschaftsbunds zeigen, in den vergangenen 10 Jahren sind die Mieten dort um über 50% gestiegen. KI bringt die Top-Firmen noch weiter nach oben. Seit Jahresbeginn ist der Wert der 100 wertvollsten Unternehmen der Welt um 18% gestiegen, sagt die Beratungsfirma EY. Besonders viel Erfolg haben Tech-Konzerne, weil künstliche Intelligenz boomt. Soweit unser News-Update. Mehr gibt's auf unserer Website und in der App.
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8: Die Sonne ganz klar vorn dabei, Wolken ja, aber harmlos. Morgen dann ähnlich, am Sonntag vereinzelt Regen bei 19 bis 24 Grad.
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8: Viel los gerade auf der A94 Passau Richtung München, zwischen Heldenstein und Schwindeck 20 Minuten länger wegen eines Unfalls.
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8: Geblitzt wird auf der B11 zwischen Tiefenbach und Landshut. Vielen Dank, Mohammed. Wenn ihr noch was habt, schickt uns eine WhatsApp 0800 14 15 800. Gute Fahrt.
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Radio Galaxy hier, hi, und heute ist es soweit, Taylor Swift heiratet. Dafür, dass alles so geheim gehalten werden sollte, weiß ich nicht, ist jetzt nicht so gelungen, denn irgendwie haben alle davon mitbekommen. Geheiratet wird im legendären New Yorker Madison Square Garden, ein mega Event. Das Motto ist Gartenparty, ne? Und da reden wir wahrscheinlich nicht von ein paar Blumen auf dem Tisch, sondern angeblich von Schloss, Märchengarten, über 1000 geladene Gäste. Los gehen soll es heute um 18.30 Uhr Ostzeit. Ablauf, Cocktails, Trauung, Empfang mit Dinner und danach Party bis 2 Uhr nachts. Also für Taylor-Verhältnisse fast schon frühes Heimgehen. Aber wahrscheinlich ist das selbst

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16: Mit Michaela Westermeier. Im weißen Kleid und Anzug geht's gemeinsam vor den Altar. Für viele ist ihre Hochzeit der schönste Tag im Leben. Den feiern hier in Niederbayern vergangenes Jahr mehr als 5.400 Paare. Ja, ich will, sagen bei uns aber immer weniger Menschen. Im Vergleich zum Vorjahr gehen die Trauungen um über 2,5% zurück. Beliebtester Hochzeitstag ist Freitag, der 2. Mai. Generell geben sich die meisten Paare im Frühling das Jawort.
17: Das Wichtigste aus den Regionen mit unseren Niederbayern-Reportern. 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
18: Wie hat mal Herbert Grönemeyer gesungen? Ich finde keinen Parkplatz und komme zu spät zu dir, mein Schatz. Hier in Landshut könnte ihm das nicht passieren. Die Stadt hat 68 neue Parkplätze geschaffen. An der Oberndorfer Straße, an der Stelle war früher mal ein Schrottplatz. Und ein Fahrradparkhaus kommt hier auch noch hin. Von der Oberndorfer Straße in Landshut, Matthias Löw.
17: Stadt Dingolfing, aktuell.
19: Abschluss in der Tasche. Und jetzt? Eine Ausbildung beim größten Arbeitgeber Niederbayerns, sagt die BMW hier in Dingolfing. Kommende Woche veranstaltet der Autobauer einen Berufsinformationstag. Wir können mit unseren Kindern einfach vorbeischauen, die verschiedenen Jobs, aktuelle Azubis und Ausbilder kennenlernen. Mehr Infos findet ihr auf unserer Website. Aus Dingolfing, Alexander Krammer.
17: Und jetzt maximal informiert über Deutschland und die Welt.
16: Attestpflicht ab Tag 1. Für diese Reform bekommt die Bundesregierung eine Menge Kritik. So spricht der Hausärzteverband von einer Katastrophe. Statt weniger Kranken würde die Änderung nur zu volleren Arztpraxen führen. Auf einmal wird's grell am Himmel. Das passiert in Bayern öfter als in allen anderen Regionen des Landes. Der Freistaat ist Deutschlands Blitzvorreiter. Über 15.000 Mal blitzt es hier im ersten Halbjahr. Knapp 3.000 Menschen müssen raus aus ihren Wohnungen. Im Süden Frankreichs wüten heftige Waldbrände. Die Feuerwehr ist im Dauereinsatz. Tausende Menschen müssen evakuiert werden. Soweit unser News-Update. Mehr gibt's auf unserer Website und in der App.
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20: Für einen Badesee ist es vielleicht doch zu kühl, um die 23 Grad sind's in der Spitze. Dafür regnet's nicht. Morgen keine Änderung, am Sonntag dann ungemütlich und nass.
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20: Schaut ganz entspannt aus.
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20: Habt ihr einen gesehen? Dann schickt eine WhatsApp an die 0800 14 15 800. Kommt gut an.
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Schönen Vormittag euch, ihr seid bei Radio Galaxy und jetzt ein Kerl, der gerade auf großer Welttour ist. Wenige Städte, aber dafür öfter mal in einer Stadt, in Sydney, Sao Paulo, New York und gerade ist er in London on stage im Wembley Stadion. Also wirklich ein paar Leute, die ihm dazu gucken. Harry Styles jetzt für euch, seine neue Nummer American Girls, die besten aktuellen Hits für euch.

Happy Friday, ihr seid bei Radio Galaxy und ich hoffe, wir alle kennen dieses Gefühl, wenn man sich einfach so krass zu jemandem hingezogen fühlt. Fast schon, als würde so eine unsichtbare magnetische Kraft zwischen einem herrschen. Und genau darum geht's auch in dieser Nummer hier, Magnetic und The Bowser, die besten aktuellen Hits auf Radio Galaxy. 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

0: Mittagspause. Vielleicht geht's für euch ja auch schon in Richtung wohlverdientem Feierabend. Kurz vor 12 ist er bei Radio Galaxy und wir schicken euch ins Wochenende gleich mit Teddy Swims. Oliver Heldens ist mit dabei, Pink und Taylor Swift gleich.
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18: Mit Michaela Westermeier. Die gewünschte Rufnummer ist zurzeit nicht erreichbar, hört gestern Nachmittag jeder, der mit unseren Justizbehörden zu tun hat. Wegen einer IT-Störung beim Landesamt für Steuern sind Gerichte und Staatsanwaltschaften nicht erreichbar. Außerdem gibt es Probleme mit den digitalen Arbeitsabläufen. Betroffen sind unter anderem die Staatsanwaltschaft Landshut und das Amtsgericht in Landau. Das bestätigen die Behörden auf Anfrage. Einen Cyberangriff schließen die Verantwortlichen beim Landesamt vorerst aus. Mittlerweile soll die Störung größtenteils behoben sein.
19: 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Aktuell.
20: Zu welchem Amt muss ich eigentlich? Auf diese Frage sollen wir hier in Landshut künftig schneller die Antwort finden. Die Stadt räumt um bei der Verwaltung, sortiert die Referate neu nach ihren Themengebieten. Ziel, wir sollen zügiger zum richtigen Ansprechpartner kommen. Aus dem Landshuter Rathaus, Tabea Mann.
19: Landkreis Dingolfing-Landau, aktuell.
21: Hier muss gestern Abend noch ein Aufräumkommando loslegen. Ein Landwirt verliert auf der B20 bei Simbas seine Ladung. Jede Menge Gurken verteilen sich auf der Straße. Sofort ist die Feuerwehr zur Stelle und macht wieder klar Schiff. Wahrscheinlich hat der 51-jährige Bauer die Wand des Anhängers nicht richtig zugemacht. Aus Simbach, Leonie Hagen.
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18: Attestpflicht ab Tag 1. Für diese Reform bekommt die Bundesregierung eine Menge Kritik. So spricht der Hausärzteverband von einer Katastrophe. Statt weniger Kranken würde die Änderung nur zu volleren Arztpraxen führen. Auf einmal wird's grell am Himmel. Das passiert in Bayern öfter als in allen anderen Regionen des Landes. Der Freistaat ist Deutschlands Blitzvorreiter. Über 15.000 Mal blitzt es hier im ersten Halbjahr. Knapp 3.000 Menschen müssen raus aus ihren Wohnungen. Im Süden Frankreichs wüten heftige Waldbrände. Die Feuerwehr ist im Dauereinsatz. Tausende Menschen müssen evakuiert werden. Soweit unser News-Update. Mehr gibt's auf unserer Website und in der App.
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0: Wir können gemütlich draußen in der Sonne sitzen mit bis zu 25 Grad. Sonne und Wolken gibt's morgen. Am Sonntag dann viele Wolken und Regenschauer.
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18: Jetzt zu den Staus und Blitzern. Daniel Falkiewicz, wie schaut's auf den Straßen in Niederbayern aus?
0: Schaut gut aus. Keine längeren Staus, keine Behinderungen.
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0: Geblitzt wird auf der B11 zwischen Tiefenbach und Landshut. Und in Burghausen steht ein Blitzer in der Berchtesgadener Straße. Danke Mohammed und Habu. Wenn ihr was seht, macht's genauso. Klingelt durch oder schreibt eine WhatsApp an die 0800 14 15 800. Gute Fahrt.
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Ihr seid bei Radio Galaxy. Hi, und dieses Wochenende ist ganz schön sportlich bei uns in Bayern. Unter anderem findet einer der größten Triathlon-Events der Welt statt. Am Sonntag der Challenge Rot. Das ist ja nicht einfach nur irgendein Sportevent, ne? 3,8 Kilometer Schwimmen, 180 Kilometer mit dem Rad durch die Region und dann noch Laufen, einen kompletten Marathon, 42 Kilometer. Ich sag mal so, wäre ich raus, persönlich, ne? Aber ich drücke allen, die so irre sind und die so wahnsinnig sportlich sind, die Daumen, die da mitmachen. Also ja, das ist wirklich ordentlich. Der Challenge Rot am Sonntag, Weltklasse-Sport, riesige Stimmung, ganz viel Franken-Feeling. Können wir auch alle einfach vorbeikommen und mit anfeuern.

0: Radio Galaxy, Landshut hier. Langsam wird's interessant bei der Fußball-WM in Kanada, USA und Mexiko. Morgen gehen die Achtelfinals los. Die ersten Begegnungen stehen schon fest. Unsere Nachbarn aus Österreich sind leider nicht mehr dabei. Sie haben, wie zu erwarten war, fast schon ein bisschen gegen Spanien mit 0-3 verloren. Die anderen Nachbarn, die Schweizer, die sind aber noch mit dabei. 2-0 gegen Algerien heute Morgen.
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0: Ja, Gratulation an die Schweiz. Die Österreicher können aber wenigstens mit erhobenem Kopf nach Hause fliegen. Gegen Spanien zu verlieren, das kann schon mal passieren. Und außerdem haben sie bis zuletzt um jeden Ball gekämpft. Motivation und Kampfgeist haben definitiv gestimmt. Ein komplett anderes Bild hat da unsere Nationalmannschaft abgegeben. Da hat ganz offensichtlich ja ziemlich wenig gestimmt. Die Schuld haben viele beim Trainer gesehen. Julian Nagelsmann ist stark kritisiert worden. Das ist aber ziemlich an ihm abgeprallt. Gestern dann Krisensitzung und die Entscheidung, Julian Nagelsmann tritt zurück. Naja, sind wir mal ehrlich, tut bei 7 Millionen Abfindungen vielleicht auch gar nicht so weh. Als Nachfolger wird nach wie vor über Jürgen Klopp spekuliert. Die Welt dreht sich weiter, der Fußball auch. Heute Abend und nachts noch 2 Begegnungen. Australien gegen Ägypten und Argentinien treffen auf die Kapverden. Das haben die Dorfburm von Hankhofen-Heiling mal genauer angeschaut.
2: Hallo zusammen, hier ist wieder euer Simon Pichelmeier von der Spielvereinigung Hankhofen-Heiling. Im heutigen 16. Finale der Fußball-WM trifft der Titelverteidiger Argentinien auf das Überraschungsteam Kapverden. Ja, die Argentinier marschierten mit 3 sehr souveränen Siegen durch die Gruppenphase, angeführt natürlich mit ihrem Superstar Lionel Messi, der bereits schon 6 Turniertore erzielt hat. Die Kapverden schrieben dagegen Geschichte. Als Gruppenzweite und erstmal überhaupt in der K.O.-Phase will der Außenseiter auf jeden Fall für eine Überraschung sorgen. Ich glaube, die Favoritenrolle ist klar bei Argentinien, trotzdem kann Fußball alles passieren. Und ja, ich glaube, Argentinien wird das Ding machen und das Spiel geht 2-1 für Argentinien aus.
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0: Hört ihr das? Ich glaube, das Wochenende ruft. Jetzt einfach Radio Galaxy kurz halb eins. Rein mit euch, der Countdown in Richtung Couching, Grillen und einfach nur chillen. Und bis dahin von uns die besten aktuellen Hits. Olivia Rodrigo gibt's gleich für euch. Alvaro Soler und Nico Santos für so ein bisschen Sommervibes. Und Luis Fonsi darf da natürlich auch nicht fehlen. Gleich.
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15: Mit Matthias Löw. Heute vor einer Woche schwitzen unsere Kinder in den Schulen, teilweise bei 35 Grad in den Klassenzimmern. Viele Schulen in Niederbayern und der Region sind nicht auf solche Hitzewellen vorbereitet. Wie viele Klimaanlagen es überhaupt an unseren Schulen gibt, Zahlen sind nicht verfügbar. Johannes Becher ist Landtagsabgeordneter der Grünen aus der Region und er sagt dazu:
16: Wir können ja nicht ständig hitzefrei machen. Die Lösung ist ja nur, die Gebäude zu ertüchtigen und dann brauchen wir halt auch Klimaanlagen. Wenn die Oma Photovoltaikanlage auf dem Dach habe und mit dem Strom die Klimaanlage betreibt, dann habe ich damit kein Problem. Wenn ich mir überlege, was dieser Tankrabatt in den 3 Monaten an Geld gekostet hat, da hätte man ganz schön viele Klimaanlagen und anschaffen können.
15: Auch der Bayerische Elternverband ist sauer. Der fehlende Hitzeschutz gefährdet die Gesundheit und den Bildungserfolg der Schüler, macht der Verband klar. Das Kultusministerium sieht die Kommunen in der Pflicht.
17: Der Blick in die Regionen mit unseren Niederbayern-Reportern. Landkreis Dingolfing-Landau, aktuell.
18: Ein Hubschrauber landet hier gestern Abend auf einer Landstraße, nimmt einen 30-jährigen Autofahrer mit. Der Mann kommt bei Rohrbach von der Fahrbahn. Nach dem Unfall kümmern sich Ersthelfer sofort um den Schwerverletzten. Dann wird er ins Krankenhaus geflogen. Stand jetzt geht die Polizei davon aus, dass er von alleine von der Straße geraten ist. Aus Rohrbach, Michaela Westermeier.
17: Stadt Simbach am Inn, aktuell.
19: Hier hat der Schläger leider nichts mit Golfen zu tun. Gestern Abend geht ein Unbekannter bei einer Simbacher Minigolfanlage auf zwei Brüder los, schlägt dem einen ins Gesicht, dem anderen mit einem Gegenstand auf den Arm. Leicht verletzt kommen die beiden ins Krankenhaus. Die Polizei bittet, wer etwas beobachtet oder Hinweise zum Täter hat, soll sich melden. Aus Simbach am Inn, Tamara Neuberger.
17: Und jetzt maximal informiert über Deutschland und die Welt.
15: Jetzt ist es offiziell. Julian Nagelsmann legt sein Amt als Bundestrainer nieder. Das hat der DFB bestätigt. Der Verband will jetzt Verhandlungen mit Jürgen Klopp führen. Der hat schon signalisiert, dass er grundsätzlich bereit für den Bundestrainerjob ist. Wohnen kostet immer mehr, vor allem in den Großstädten. In den 40 größten deutschen Städten sind die Mieten in den vergangenen 10 Jahren um 51% gestiegen. Besonders in Berlin, Hamburg und München sind die Preise nach oben geschnellt. Polizisten aus ganz Deutschland sind an diesem Wochenende in Thüringen im Einsatz. In Erfurt ist der Bundesparteitag der AfD. Weil mit Protesten gerechnet wird, rücken tausende Polizisten an. Soweit unser News-Update. Mehr gibt's auf der Website und in der App.
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20: Schön sonnig heute. Dazu ein bisschen Wind und 25 Grad in der Spitze. Morgen ein Mix aus Sonne und Wolken. Der Sonntag wird regnerisch.
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15: Und jetzt bist du dran, Daniel. Du weißt, was auf den Straßen los ist.
20: Ist nicht viel los. Es geht gut vorwärts.
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20: Blitzer stehen auf der B11 zwischen Tiefenbach und Landshut und in Burghausen in der Berchtesgadener Straße. Noch was gesehen? Einfach anrufen oder eine WhatsApp schreiben an die 0800 14 15 800. Gute Fahrt.
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Radio Galaxy, hi. Stellt euch vor, ihr schlendert ganz gemütlich durch die Altstadt im Urlaub, ein Straßenmusiker sitzt da entspannt an seiner Gitarre und plötzlich ist da einfach auch Robbie Williams mit am Start. Der ist ja aktuell auf Welttournee, eben auch in Spanien, in Sevilla. Und da hat er einfach mal vor seinem Konzert dort Sponti auf der Straße seine Mega-Hits performt. Geht gerade auf TikTok, Insta und Co. natürlich viral. Und alle fragen sich, warum passiert sowas eigentlich nie, wenn ich durch die Stadt laufe? Oder?

Radio Galaxy hier, hi. Und diese Nummer beamt mich direkt nach Ibiza zum Sonnenuntergang auf irgendeine coole Party und wird uns definitiv auch den ganzen Sommer begleiten. Mein Lieblingssong im Moment, hier ist Hugel und Move Into the Sun, die besten aktuellen Hits.

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14: Mit Matthias Löw. Im weißen Kleid und Anzug geht's gemeinsam vor den Altar. Für viele ist ihre Hochzeit der schönste Tag im Leben. Den feiern hier in Niederbayern vergangenes Jahr mehr als 5.400 Paare. Ja, ich will, sagen bei uns aber immer weniger Menschen. Im Vergleich zum vergangenen Jahr gehen die Trauungen um über 2,5% zurück. Beliebtester Hochzeitstag ist übrigens Freitag, der 2. Mai. Generell geben sich die meisten Paare im Frühling das Jawort.
15: Der Blick in die Regionen mit unseren Niederbayern-Reportern. Stadt Landshut. Aktuell.
16: Auf der Liegewiese entspannen und vom Turm ins Becken springen. Im Stadtbad in Landshut haben wir da künftig Gesellschaft. Wenn besonders viel los ist, bekommt das Personal Unterstützung durch einen Sicherheitsdienst. Grund: Immer wieder werden Mitarbeiter des Stadtbads angegangen. Die Securities sollen Streit schlichten und schauen, dass sich alle an die Hausordnung halten. Aus Landshut, Michael Wimmer.
15: Landkreis Dingolfing-Landau. Aktuell.
17: Erst wird gebaut, dann wird eingezogen. So geht's nicht nur uns, sondern hoffentlich auch bald dem Kiebitz in Eichendorf. Nur noch 3 Vogelpaare brüten in der Gemeinde. Deswegen legt der Bund Naturschutz neuen Lebensraum für die bedrohten Tiere an. Ob damit mehr Kiebitze in die Region gelockt werden können, zeigt sich im kommenden Jahr. Aus Eichendorf, Michaela Westermeier.
15: Und jetzt maximal informiert über Deutschland und die Welt.
14: Jetzt ist es offiziell. Julian Nagelsmann legt sein Amt als Bundestrainer nieder. Das hat der DFB bestätigt. Der Verband will jetzt Verhandlungen mit Jürgen Klopp führen. Der hat schon signalisiert, dass er grundsätzlich bereit für den Bundestrainerjob ist. Wohnen kostet immer mehr, vor allem in den Großstädten. In den 40 größten deutschen Städten sind die Mieten in den vergangenen 10 Jahren um 51% gestiegen. Besonders in Berlin, Hamburg und München sind die Preise nach oben geschnellt. Polizisten aus ganz Deutschland sind an diesem Wochenende in Thüringen im Einsatz. In Erfurt ist der Bundesparteitag der AfD. Weil mit Protesten gerechnet wird, rücken tausende Polizisten an. Soweit unser News-Update. Mehr gibt's auf der Website und in der App.
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18: Wir können gemütlich draußen in der Sonne sitzen mit bis zu 25 Grad. Sonne und Wolken gibt's morgen. Am Sonntag dann viele Wolken und Regenschauer.
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14: Und jetzt das Verkehrsupdate. Daniel, bring uns mal auf den neuesten Stand.
18: Läuft alles, ihr kommt gut durch.
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18: Geblitzt wird auf der B11 zwischen Tiefenbach und Landshut. Und in Burghausen steht ein Blitzer in der Berchtesgadener Straße. Danke Mohammed und Habu. Wenn ihr was seht, macht's genauso. Klingelt durch oder schreibt eine WhatsApp an die 0800 14 15 800. Gute Fahrt.
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Same Old hier. Leute, es ist schon Juli, es ist Sommer, heißt die ersten Wespen, die sind schon wieder am Start, ja leider. Gestern habe ich schon die erste gesehen bei uns im Garten. Ja, und die Kids, die kriegen da komplette Panik, ja, vor einem Stich. Deshalb habe ich jetzt mal rausgefunden, das ist eine 2 von 4, so ein Stich. Also zumindest auf dem Schmitz-Stichschmerz-Index, den gibt's wirklich. Ist einfach so ein Dude, der hat sich von Insekten stechen lassen für die Wissenschaft oder so ähnlich. 4+ von 4 auf einer Skala gibt's auch. Die erreicht man aber nur mit der 24-Stunden-Ameise. Seine Beschreibung dazu, das ist, als ob man über glühende Kohle läuft und dabei einen 7 cm rostigen Nagel in den Fersen stecken hat. So, ha! Kids, jetzt könnt ihr nur froh sein, dass es nur eine Wespe war und nicht diese Horrorameise. Nee, keine Angst, die gibt's hier nicht.

0: Radio Galaxy um kurz vor halb zwei und das natürlich auch über unsere Galaxy App. Gerne kostenlos auf euer Handy laden. Und dann hört ihr auch die besten aktuellen Hits unterwegs. Bibi Rexha gleich bei uns in der Playlist mit New Religion. Hat sie einen alten Kult-Party-Hit da neu aufleben lassen. Außerdem One Republic mit am Start. Need Your Love ist ihre ganz neue Nummer. Ganz, ganz frisch reingekommen bei uns in der Playlist. Hören wir gleich gemeinsam mal rein. Hier auf Radio Galaxy.
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16: Mit Matthias Löw. Bei Hitze mit einem Sprung ins Becken abkühlen könnte bei uns immer seltener gehen. Von über 100 Schwimmbädern in Niederbayern müssten viele dringend saniert werden, aber oft fehlt dafür das Geld. Ein Riesenproblem, sagt Ute Vogt von der Deutschen Lebensrettungsgesellschaft.
17: Die Wasserflächen sind im Moment unsere größte Sorge tatsächlich, weil es nach wie vor vor allem im ländlichen Raum riesige Lücken gibt in der Bäderversorgung. Im Kindesalter fängt es natürlich an und wer es von Grund auf richtig lernt, der hat natürlich bessere Chancen, auch als Erwachsener sicher zu schwimmen.
16: Ohne Sanierung droht etlichen Schwimmbädern die Schließung. Aber das Problem wird auch schon angegangen, zum Beispiel in Eckenfelden oder Geiselhöring.
18: Der Blick in die Regionen mit unseren Niederbayern-Reportern. Stadt Moosburg aktuell.
19: Ein Anruf und 15.000 Euro sind futsch. So geht's einer Rentnerin hier in der Stadt. Die 70-Jährige fällt am Telefon auf einen falschen Polizisten rein. Der überredet die Frau, 15.000 Euro zwischen zwei Mülltonnen abzulegen. Angeblich, um einen Betrüger zu überlisten und festzunehmen. Natürlich verschwindet das Geld auf Nimmerwiedersehen. Aus Moosburg, Daria Felsner.
18: Stadt und Landkreis Landshut.
20: Vor einem halben Jahr ändert sich was auf unseren Straßen. Da treten Stadt und Landkreis dem MVV bei. Außer den Nummern ändert sich bei den Bussen nichts. Bis jetzt. Zwischen Hauptbahnhof und Oberkölnbach fährt die Linie 537 nun im MVV-Look durch den Landkreis. Heißt, der ÖPNV passt langsam auch designtechnisch zum neuen Verbund. Aus dem Landratsamt in Essenbach, Tabea Mann.
18: Und jetzt maximal informiert über Deutschland und die Welt.
16: Bringt er unsere Fußballnationalmannschaft zum Erfolg zurück? Nach dem Rücktritt von Julian Nagelsmann als Bundestrainer soll es Jürgen Klopp richten. Jedenfalls steht er bereit und der DFB will mit Klopp über den Posten sprechen. Die Kritik an den Neuregelungen bei der Krankschreibung ist weiter riesig. Von einer Katastrophe spricht der Bayerische Hausärzteverband. Die Praxen werden völlig überlastet, heißt es von den Ärzten. Dagegen spricht Unionsfraktionschef Spahn von einer fairen Lösung. Mobilfunk ohne lange Leitung. Die Telekom testet in Bayern einen autarken Handysendemast. Der Strom für die Station bei Mittenwald kommt aus Solarmodulen. Der kommende Winter soll dann zeigen, ob das Konzept zuverlässig funktioniert und auf andere Teile von Bayern ausgeweitet werden kann. Soweit unser News-Update. Mehr findet ihr auf unserer Website und in der App.
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11: Schön sonnig heute. Dazu ein bisschen Wind und 25 Grad in der Spitze. Morgen ein Mix aus Sonne und Wolken. Der Sonntag wird regnerisch.
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16: Und wir checken den Verkehr. Daniel, was ist los?
11: Keine längeren Staus, keine Behinderungen. Passt alles.
15: Blitzer.
11: Geblitzt wird in Wörth an der Isar, in der Landshuter Straße. In Dietrichstetten steht ein Blitzer und in Burghausen wird in der Berchtesgadener Straße geblitzt. Danke Anna, Bettina und Habu. Wenn ihr was seht, macht's genauso. Klingelt einfach durch oder schreibt eine WhatsApp an die 0800 14 15 800. Gute Fahrt.
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0: Schönen Nachmittag wünsche ich euch, der Moritz hier auf Radio Galaxy. Ich freue mich, dass ihr mit am Start seid und ey, Wochenende steht schon bevor. Wetter soll auch einigermaßen gut werden, auf jeden Fall nicht zu heiß. Das ist schon mal gut und vielleicht habt ihr ja auch einiges geplant. Es sind wieder total viele Events. Klar, Juli ist, ja, das ist die Hochzeit der ganzen Events in der Region, vor allem natürlich auch bei uns in Bayern. Viele Volksfeste auch oder vielleicht habt ihr euch auch verabredet zum Grillen mit Freunden. Also egal, was ihr geplant habt, wir wünschen euch ein tolles Wochenende schon mal und haben euch die besten aktuellen Hits in die Playlist gepackt, damit die Zeit Richtung Wochenende ein bisschen schneller rumgeht, falls ihr noch arbeiten müsst oder damit ihr schon mal gut reinstartet. Kato jetzt mit Turn the Lights Off für euch hier auf Radio Galaxy.
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Sie ist gerade auf großer US-Tour unterwegs, Ariana Grande. Unter anderem stehen noch auf dem Plan Chicago und Sunrise in Florida, sowie Montreal. Also lässt sich doch gut sehen, diese großen Städte. Ja, und sie ist jetzt auch bei uns in der Playlist mit ihrem ganz aktuellen Hit. Das ist Hate That I Made You Love Me. Ihr wohl persönlichster Liebessong ever, so hat sie ihn angekündigt. Mal schauen, ob wir ihr dieses Versprechen ja auch eingelöst bekommen. Wir hören mal gemeinsam rein. Hier auf Radio Galaxy.

0: Kurz vor zwei haben wir's. Ihr hört Radio Galaxy und die besten aktuellen Hits gibt's auch zum Start in die nächste Stunde für euch. Opalite, der große Ohrwurm mit am Start von Taylor Swift. Ja, die ist gerade natürlich auch hart beschäftigt. Sie wird ja heute Abend auch nochmal ihre große Hochzeit feiern. 1000 Gäste sind geladen. Tatsächlich absoluter Wahnsinn. Außerdem sprechen wir gleich nochmal über ein richtig großes Event bei uns in Bayern. Wird stattfinden am Wochenende. Und da geht's um viel Adrenalin und PS. Gleich dazu aber mehr in einer Viertelstunde hier auf Radio Galaxy.
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20: Mit Matthias Löw. Heute vor einer Woche schwitzen unsere Kinder in den Schulen, teilweise bei 35 Grad in den Klassenzimmern. Viele Schulen in Niederbayern und der Region sind nicht auf solche Hitzewellen vorbereitet. Wie viele Klimaanlagen es überhaupt an unseren Schulen gibt, Zahlen sind nicht verfügbar. Johannes Becher ist Landtagsabgeordneter der Grünen aus der Region und er sagt dazu:
21: Wir können ja nicht ständig hitzefrei machen. Die Lösung ist ja nur, die Gebäude zu ertüchtigen und dann brauchen wir halt auch Klimaanlagen. Wenn die Oma Photovoltaikanlage auf dem Dach habe und mit dem Strom die Klimaanlage betreibt, dann habe ich damit kein Problem. Wenn ich mir überlege, was dieser Tankrabatt in den 3 Monaten an Geld gekostet hat, da hätte man ganz schön viele Klimaanlagen und anschaffen können.
20: Auch der Bayerische Elternverband ist sauer. Der fehlende Hitzeschutz gefährdet die Gesundheit und den Bildungserfolg der Schüler, macht der Verband klar. Das Kultusministerium sieht die Kommunen in der Pflicht.
22: Das Wichtigste aus den Regionen mit unseren Niederbayern-Reportern.
23: Stadt Landshut. Aktuell.
24: Jetzt reicht's. Der Landshuter Oberbürgermeister zieht hier in der Schwimmschule die Notbremse. Weil Besucher die Mitarbeiter angehen, läuft bald auf den Liegewiesen und am Beckenrand ein Sicherheitsdienst Streife. Was alles schon passiert ist, hat uns Oberbürgermeister Thomas Haslinger im Interview gesagt.
25: Von Beleidigungen, Bespucken und Bedrohen der Mitarbeiterinnen und Mitarbeiter, Belästigung der Badegäste bis hin zu verstärktem Konsum von Cannabis. Das ist natürlich insbesondere da im Bad viele Familien sind, nicht akzeptabel. Im Schwerpunkt sind die Unruhestifter junge Männer, die in Gruppen auftreten und überproportional häufig Migrationshintergrund haben.
24: Die Schwimmschule soll ein Ort bleiben, an dem sich die Bewohner wohlfühlen, betont der Oberbürgermeister. Aus der Landshuter Schwimmschule, Erich Schemmer.
22: Stadt Simbach am Inn, aktuell.
0: Hier hat der Schläger leider nichts mit Golfen zu tun. Gestern Abend geht ein Unbekannter bei einer Simbacher Minigolfanlage auf zwei Brüder los, schlägt dem einen ins Gesicht, dem anderen mit einem Gegenstand auf den Arm. Leicht verletzt kommen die beiden ins Krankenhaus. Die Polizei bittet, wer etwas beobachtet oder Hinweise zum Täter hat, soll sich melden. Aus Simbach am Inn, Tamara Neuberger.
22: Und jetzt maximal informiert über Deutschland und die Welt.
20: Bringt er unsere Fußballnationalmannschaft zum Erfolg zurück? Nach dem Rücktritt von Julian Nagelsmann als Bundestrainer soll es Jürgen Klopp richten. Jedenfalls steht er bereit und der DFB will mit Klopp über den Posten sprechen. Die Kritik an den Neuregelungen bei der Krankschreibung ist weiter riesig. Von einer Katastrophe spricht der Bayerische Hausärzteverband. Die Praxen werden völlig überlastet, heißt es von den Ärzten. Dagegen spricht Unionsfraktionschef Spahn von einer fairen Lösung. Mobilfunk ohne lange Leitung. Die Telekom testet in Bayern einen autarken Handysendemast. Der Strom für die Station bei Mittenwald kommt aus Solarmodulen. Der kommende Winter soll dann zeigen, ob das Konzept zuverlässig funktioniert und auf andere Teile von Bayern ausgeweitet werden kann. Soweit unser News-Update. 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
14: Sonne-Wolken-Mix, 26 Grad. Wind weht auch mal durch. Ja, es müssen ja nicht immer gleich 38 Grad sein im Sommer, ne? Morgen dann keine Änderung. Sonntag ist wieder Regen dabei.
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20: Und jetzt ist der Daniel im Studio. Was ist los auf den Straßen?
1: Nicht viel. Ihr kommt gut durch.
19: Blitzer.
1: Blitzer stehen in Wörth an der Isar, in der Landshuter Straße, in Dietrichstetten und in Burghausen in der Berchtesgadener Straße. Wenn ihr noch was seht, zückt das Handy, ruft an oder schreibt im WhatsApp an die 0800 14 15 800. Gute Fahrt!
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0: Eine einzigartige Kulisse und Emotionen pur. Das gibt's dieses Wochenende bei uns in Bayern. Hi, ich bin der Moritz und ihr hört Radio Galaxy. Für Motorsportfans ist das ein Pflichttermin. Immer das erste Juli-Wochenende ist die DTM wieder zu Gast in Nürnberg auf dem legendären Norrisring. Der Stadtkurs in Nürnberg, der steht aber nicht nur für Motorsport, sondern wird wegen der Promidichte auf den Tribünen auch liebevoll als fränkisches Monaco genannt. Mit dabei ist auch der zweifache DTM-Champion Marco Wittmann aus Fürth und der hat uns schon verraten, dass er sich riesig auf sein Heimrennen freut.
1: Der Norrisring ist immer das Saisonhighlight, nicht nur weil es eben mein Heimrennen ist, sondern einfach auch, weil es der einzige Stadtkurs im Rennkalender der DTM ist. Das ganze Feeling am Norrisring mit den Fans, mit den Zuschauern, die so nah an das ganze Geschehen rankommen, ist schon wirklich was ganz Besonderes, einfach einzigartig.
0: Das ist die DTM am Norrisring in Nürnberg. Wir wünschen euch natürlich viel Spaß und Adrenalin pur bei diesem Hammer-Event bei uns in Bayern.

0: Ihr hört Radio Galaxy um kurz vor 3:30 und das auch bei der Arbeit über eure Smart Speaker gerne mal ausprobieren. Und wir starten gleich wieder durch, ganz, ganz entspannt in Richtung Wochenende mit Teddy Swims, Mr. Know-It-All. Richtig soulige Nummer, dazu seine Hammerstimme obendrauf. Der Wahnsinn. Außerdem Temper City, ganz, ganz frisch mit dabei mit Self-Aware. Hören wir gleich gemeinsam mal rein hier auf Radio Galaxy.
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14: Mit Matthias Löw. Der Schlusspfiff ist ertönt. Für Bundestrainer Julian Nagelsmann, er ist raus. Niederbayern diskutiert auch über den möglichen Nachfolger Jürgen Klopp. Was sagen denn unsere Fußballprofis dazu? Maxi Fellinger von der Spielvereinigung Hannkofen-Heiling.
15: Das dann natürlich jetzt alles zu ändern für den Nationalspieler. Während der Nagelsmann eher über die Taktik und über die Details arbeitet, ist der Kloppo eher bekannt für seine Emotionen, seine Energie und sein berühmtes Gegenpressing. Nicht umsonst hat der Klopp den Fußball, den er bei Liverpool, bei Dortmund und bei Mainz spielen hat lassen, als Heavy-Metal-Fußball bezeichnet. Viel Intensität, ganz viel Emotionen und ganz viel Energie.
14: Der DFB spricht schon mit Jürgen Klopp. Der hat gesagt, dass er grundsätzlich für den Bundestrainerjob bereit ist.
16: Und jetzt maximal informiert über Deutschland und die Welt. Landkreis Dingolfing-Landau, aktuell.
17: Ein Hubschrauber landet hier gestern Abend auf einer Landstraße, nimmt einen 30-jährigen Autofahrer mit. Der Mann kommt bei Rohrbach von der Fahrbahn. Nach dem Unfall kümmern sich Ersthelfer sofort um den Schwerverletzten. Dann wird er ins Krankenhaus geflogen. Stand jetzt geht die Polizei davon aus, dass er von alleine von der Straße geraten ist. Aus Rohrbach, Michaela Westermeier.
16: Stadt Landshut, aktuell.
18: Es ist ein Riesenereignis. Hunderttausende Besucher strömen in die Stadt und genießen die Landshuter Hochzeit. Kommendes Jahr tauchen wir wieder ins Mittelalter ein. Gestern stellen die Förderer erste Details zu Lahu vor. Auf ganz besondere Gäste freut sich der Landshuter Oberbürgermeister Thomas Haslinger.
19: Es wird auch sehr viel aus dem politischen Bereich da sein. Behördenvertreter der Ministerien, Landes-, Bundesebene. Und das ist natürlich die ideale Gelegenheit, die Schönheit unserer Stadt und die Stärke der Region darzustellen und natürlich vielleicht Gutes wirken zu können.
18: Vielleicht wird dir dann zwischen OB und den Politikern der eine oder andere Deal ausgehandelt. Aus dem Landshuter Zeughaus, Leonie Hagen.
16: Das Wichtigste aus den Regionen mit unseren Niederbayern-Reportern.
14: Ein Deutscher ist in Gewahrsam der US-Migrationsbehörde ICE gestorben. Es handelt sich um einen 85-Jährigen. Der Mann soll im August 2025 an einem Grenzübergang versucht haben, ohne gültige Papiere in die USA einzureisen. Gestorben ist der Rentner in einer Klinik. Wohnen kostet immer mehr, vor allem in unseren Großstädten. In den 40 größten deutschen Städten sind die Mieten in den vergangenen 10 Jahren um 51% gestiegen. Besonders in Berlin, Hamburg und München sind die Preise steil nach oben geschnellt. Neues Gesicht beim FC Bayern. Fußball-Nationalspieler Nathaniel Brown wechselt von Eintracht Frankfurt zum FC Bayern München. Hier bekommt der 23-Jährige einen Vertrag bis Juni 2031. Soweit unser News-Update. Mehr auf der Website und in der App.
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20: Weht ein frischer Wind heute durch, aber es ist schön angenehm mit Sonne und Wolken im Wechsel. Morgen dann nochmal genauso. Sonntag mischt sich dann schon wieder Regen mit drunter.
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14: Und jetzt bist du dran, Daniel. Du weißt, was auf den Straßen los ist.
21: Ist nicht viel los. Es geht gut vorwärts.
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21: Geblitzt wird in Wörth an der Isar, in der Landshuter Straße. In Dietrichstetten steht ein Blitzer und in Burghausen wird in der Berchtesgadener Straße geblitzt. Danke Anna, Bettina und Habu. Wenn ihr was seht, macht's genauso. Klingelt einfach durch oder schreibt eine WhatsApp an die 0800 14 15 800. Gute Fahrt.
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Hier ist Radio Galaxy und Michael Schulte ist jetzt mit am Start mit 5 AM. Er hat selbst gesagt, dass das so ein richtiger Motivationssong sein soll. Weil er sagt, ja, da kann man sich dann einfach auch besser so ein bisschen auf den Sommer freuen, auf so diese Leichtigkeit, die ja auch mit dem Sommer so ein bisschen mitschwingt. Und all das verpackt hat er in 5 AM. Da hören wir jetzt rein hier auf Radio Galaxy. Das sind die besten aktuellen Hits hier und nur bei uns in der Playlist.

Leute, nicht erschrecken, wenn ihr am Wochenende auf den Dancefloors den hier wieder hört. Beauty and the Beat von Justin Bieber zusammen mit Nicki Minaj. Ist eigentlich ein alter Hit, aber der ist jetzt wieder zurück und total angesagt, sodass er sich auch ganz wacker noch in den Charts hält. Denn er war natürlich beim Coachella Festival und ist dort aufgetreten, nur mit Laptop in der Hand und hat zu seinen alten Hits gesungen wie dem hier. Und das kam richtig, richtig gut bei euch an. Und deshalb gibt's ihn jetzt bei uns in der Playlist hier auf Radio Galaxy.

0: erstes kurz vor drei. Ihr hört Radio Galaxy an diesem Freitagnachmittag. Gemeinsam kommen wir noch gut durch. Und es ist der große Tag auch für Taylor Swift und Travis Kelce, denn die werden heute Abend nochmal richtig fett Party machen. 1000 Leute sind eingeladen in den Madison Square Garden in New York City. Und da werden sie es richtig krachen lassen. Meine Kollegin, die Lea, die kennt sich da aber wesentlich besser aus und hat für euch den Gossip mitgebracht. Gleich in einer Viertelstunde quatschen wir mal mit ihr. Und wir starten rein in die neue Stunde mit Alex Warren, Fever Dream. Das könnte der Sommerhit des Jahres sein. Gibt's gleich für euch auf die Ohren hier auf Radio Galaxy.
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14: Mit Matthias Löw. Bei Hitze mit einem Sprung ins Becken abkühlen könnte bei uns immer seltener gehen. Von über 100 Schwimmbädern in Niederbayern müssten viele dringend saniert werden, aber oft fehlt dafür das Geld. Ein Riesenproblem, sagt Ute Vogt von der Deutschen Lebensrettungsgesellschaft.
15: Die Wasserflächen sind im Moment unsere größte Sorge tatsächlich, weil es nach wie vor vor allem im ländlichen Raum riesige Lücken gibt in der Bäderversorgung. Im Kindesalter fängt es natürlich an und wer es von Grund auf richtig lernt, der hat natürlich bessere Chancen, auch als Erwachsener sicher zu schwimmen.
14: Ohne Sanierung droht etlichen Schwimmbädern die Schließung. Aber das Problem wird auch schon angegangen, zum Beispiel in Eckenfelden oder Geiselhöring.
16: Und jetzt maximal informiert über Deutschland und die Welt. Stadt Landshut, aktuell.
17: Es ist ein Riesenereignis. Hunderttausende Besucher strömen in die Stadt und genießen die Landshuter Hochzeit. Kommendes Jahr tauchen wir wieder ins Mittelalter ein. Gestern stellen die Förderer erste Details zu Lahu vor. Auf ganz besondere Gäste freut sich der Landshuter Oberbürgermeister Thomas Haslinger.
18: Es wird auch sehr viel aus dem politischen Bereich da sein. Behördenvertreter der Ministerien, Landes-Bundesebene. Und das ist natürlich die ideale Gelegenheit, die Schönheit unserer Stadt und die Stärke der Region darzustellen und natürlich vielleicht Gutes wirken zu können.
17: Vielleicht wird dann zwischen OB und Politikern der eine oder andere Deal ausgehandelt. Aus dem Landshuter Zeughaus, Leonie Hagen.
16: Landkreis Dingolfing-Landau, aktuell.
19: Erst wird gebaut, dann wird eingezogen. So geht's nicht nur uns, sondern hoffentlich auch bald dem Kiebitz in Eichendorf. Nur noch 3 Vogelpaare brüten in der Gemeinde. Deswegen legt der Bund Naturschutz neuen Lebensraum für die bedrohten Tiere an. Ob damit mehr Kiebitze in die Region gelockt werden können, zeigt sich im kommenden Jahr. Aus Eichendorf, Michaela Westermeier.
16: Das Wichtigste aus den Regionen mit unseren Niederbayern-Reportern.
14: Ein Deutscher ist in Gewahrsam der US-Migrationsbehörde ICE gestorben. Es handelt sich um einen 85-Jährigen. Der Mann soll im August 2025 an einem Grenzübergang versucht haben, ohne gültige Papiere in die USA einzureisen. Gestorben ist der Rentner in einer Klinik. Wohnen kostet immer mehr, vor allem in unseren Großstädten. In den 40 größten deutschen Städten sind die Mieten in den vergangenen 10 Jahren um 51% gestiegen. Besonders in Berlin, Hamburg und München sind die Preise steil nach oben geschnellt. Neues Gesicht beim FC Bayern. Fußball-Nationalspieler Nathaniel Brown wechselt von Eintracht Frankfurt zum FC Bayern München. Hier bekommt der 23-Jährige einen Vertrag bis Juni 2031. Soweit unser News-Update. Mehr auf der Website und in der App.
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19: Weht ein frischer Wind heute durch, aber es ist schön angenehm mit Sonne und Wolken im Wechsel. Morgen dann nochmal genauso. Sonntag mischt sich dann schon wieder Regen mit drunter.
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14: Und jetzt das Verkehrsupdate. Daniel, bring uns mal auf den neuesten Stand.
2: Läuft alles, ihr kommt gut durch.
1: Blitzer.
2: Blitzer stehen in Wörth an der Isar, in der Landshuter Straße, in Dietrichstetten und in Burghausen in der Berchtesgadener Straße. Wenn ihr noch was seht, zückt das Handy, ruft an oder schreibt im WhatsApp an die 0800 14 15 800. Gute Fahrt!
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0: Ihr hört Radio Galaxy am Nachmittag mit Moritz. Ich freue mich, dass ihr mit am Start seid. Und wir schauen in die USA. Da steht heute ein Riesenevent an. Ich kenne mich da leider nicht ganz so gut aus, aber deswegen ist jetzt meine Kollegin Lea bei uns in der Show und verrät uns jetzt, was hier so geboten ist. Lea.
1: Die große Hochzeit von Taylor Swift und Travis Kelce soll angeblich heute im Madison Square Garden stattfinden. Mhm. Das ist quasi die Event-Location schlechthin in New York.
0: Voll.
1: Insgesamt kommen 1000 Gäste, also eine richtig heftige Zahl. Und auf der Gästeliste stehen natürlich jede Menge Promis. Mit dabei unter anderem ihre Freundinnen Selena Gomez, Gigi Hadid und auch Blake Lively ist mit am Start. Obendrauf wird's aber auch richtig musikalisch. Ich glaube, der Traum von jedem, Ed Sheeran, absoluter König der Hochzeits-Love-Songs, tritt bei ihrer Hochzeit auf.
0: Krass.
1: Und damit die Märchenkulisse perfekt wird, haben Taylor Swift und Travis Kelce jetzt sogar in der Location ein Schloss bauen lassen. Mitarbeiter wurden hier bereits beobachtet, wie sie das Ganze aufgebaut haben. Da muss ich wirklich sagen, ich bin absolut gespannt auf die ganzen Fotos und Videos. Mhm. Ich hoffe ja zumindest ein bisschen was dringt da an die Öffentlichkeit durch.
0: Und wenn wir was erfahren, dann erfahrt ihr es natürlich als allererstes bei uns hier auf Radio Galaxy. Vielen Dank, liebe Lea.

0: Hi, ihr hört Radio Galaxy um 3:45 und wir versüßen euch noch ein bisschen den Freitagnachmittag mit den besten aktuellen Hits. Richtiger Motivationssong gleich von Kamrat, Hug Yourself bei uns in der Playlist. Außerdem ganz, ganz frisch mit dabei Olivia Rodrigo mit Drop Dead. Die rüttelt euch gleich noch mal ein bisschen wach, das verspreche ich euch. Hier auf Radio Galaxy und ihr hört uns natürlich auch über unseren Webstream auf radiogalaxy.de.
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13: Mit Matthias Löw. Sitzen wir bald krank in übervollen Wartezimmern mit lauter ansteckenden Menschen? Könnte Realität werden, befürchten unsere Ärzte. Grund sind die geplanten verschärften Regeln bei der Krankmeldung. Attestpflicht ab dem ersten Tag und Schluss mit der telefonischen Krankschreibung. Margit Kolmer ist in Niederbayern die Vorsitzende des Bayerischen Hausärzteverbands. Sie sagt zu den Regierungsplänen:
14: Ich finde das katastrophal und es ist ein falsches Signal an die Bevölkerung, an die Ärzte. Und das ist generell keine sinnvolle Maßnahme.
13: Studien zeigen, dass die telefonische Krankschreibung nicht der Hauptgrund für den hohen Krankenstand ist.
15: Und jetzt maximal informiert über Deutschland und die Welt. Stadt Moosburg aktuell.
16: Ein Anruf und 15.000 Euro sind futsch. So geht's einer Rentnerin hier in der Stadt. Die 70-Jährige fällt am Telefon auf einen falschen Polizisten rein. Der überredet die Frau, 15.000 Euro zwischen zwei Mülltonnen abzulegen. Angeblich, um einen Betrüger zu überlisten und festzunehmen. Natürlich verschwindet das Geld auf Nimmerwiedersehen. Aus Moosburg, Daria Felsner.
15: Stadt und Landkreis Landshut.
17: Vor einem halben Jahr ändert sich was auf unseren Straßen. Da treten Stadt und Landkreis dem MVV bei. Außer den Nummern ändert sich bei den Bussen nichts. Bis jetzt. Zwischen Hauptbahnhof und Oberkölnbach fährt die Linie 537 nun im MVV-Look durch den Landkreis. Heißt, der ÖPNV passt langsam auch designtechnisch zum neuen Verbund. Aus dem Landratsamt in Essenbach, Tabea Mann.
15: Das Wichtigste aus den Regionen mit unseren Niederbayern-Reportern.
13: Ein Deutscher ist in Gewahrsam der US-Migrationsbehörde ICE gestorben. Es handelt sich um einen 85-Jährigen. Der Mann soll im August 2025 an einem Grenzübergang versucht haben, ohne gültige Papiere in die USA einzureisen. Gestorben ist der Rentner in einer Klinik. Wohnen kostet immer mehr, vor allem in unseren Großstädten. In den 40 größten deutschen Städten sind die Mieten in den vergangenen 10 Jahren um 51% gestiegen. Besonders in Berlin, Hamburg und München sind die Preise steil nach oben geschnellt. Neues Gesicht beim FC Bayern. Fußballnationalspieler Nathaniel Brown wechselt von Eintracht Frankfurt zum FC Bayern München. Hier bekommt der 23-Jährige einen Vertrag bis Juni 2031. Soweit unser News Update. Mehr auf der Website und in der App.
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4: Nicht mehr ganz so heiß, aber schön angenehm. 26 Grad Sonne und ein Lüftchen weht. Morgen dann das gleiche Spiel. Der Sonntag, der bringt dann wieder ein paar Tropfen mit.
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13: Und wir checken den Verkehr. Daniel, was ist los?
18: Keine längeren Staus, keine Behinderungen. Passt alles.
12: Blitzer.
18: Geblitzt wird in Wörth an der Isar, in der Landshuter Straße. In Dietrichstetten steht ein Blitzer und in Burghausen wird in der Berchtesgadener Straße geblitzt. Danke Anna, Bettina und Habu. Wenn ihr was seht, macht's genauso. Klingelt einfach durch oder schreibt eine WhatsApp an die 0800 14 15 800. Gute Fahrt.
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So Leute, also langsam neigt sich dieser Freitagnachmittag auch dem Ende hin, ne? Und wir können uns schon richtig freuen auf dieses Wochenende. Tolles Wetter ist angesagt in ganz Bayern und ich persönlich freue mich auch schon, denn ich bin dann in Nürnberg tatsächlich auf dem großen Montez-Konzert und den wollte ich schon lange mal sehen. Also da freue ich mich tatsächlich richtig drauf. Bin dann also auch auf jeden Fall gut versorgt, würde ich sagen. Und ich hoffe, ihr auch. Vielleicht schmeißt ihr einen Grillabend, ja, oder ihr seid eben auch mit Freunden fort. Es gibt ja genügend, was bei uns in Bayern stattfindet. Auch einige Volksfeste wieder. Und wir von Radio Galaxy, wir wünschen euch da natürlich ganz, ganz viel Spaß und verkürzen euch jetzt noch ein bisschen die Zeit bis vielleicht auch noch zum Feierabend, falls ihr jetzt gerade noch ein bisschen ackern müsst im Büro. Das ist Leonie jetzt mit Don't Worry, ein freshes Update von einem alten Klassiker. Das sind die besten aktuellen Hits für euch hier auf Radio Galaxy. 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

Leute, der hier, der ist gerade auf Social Media wieder richtig angesagt. The One That Got Away von Katy Perry ist jetzt gleich bei uns in der Playlist. Und das ist einfach nur der Hammer, weil wenn man die Geschichte kennt, ist es ein bisschen verrückt. Denn das ist ein alter Song von ihr und der kam erstmal gar nicht so gut an bei den Fans. Ja. Und jetzt ist er aber wieder Jahre später zurück. Natürlich vor allem durch Social Media, da habt ihr ihn wieder rausgekramt. Ist aber auch eine Nummer, die einen so ein bisschen schwelgen lässt in alte Erinnerungen. Und da, so, da kann man so ein bisschen abtauchen. Können wir jetzt einfach gemeinsam machen an diesem Freitagnachmittag hier auf Radio Galaxy. Das ist Katy Perry für euch.

0: vor vier haben wir. Ihr hört Radio Galaxy. Ich bin Moritz und meine Kids, die haben natürlich auch so ein bisschen Angst, wie alle Kinder, glaube ich, auch da draußen, vor so einem Wespenstich. Man hört ja da echte Horror-Stories, dass das richtig, richtig wehtut. Und das ist aber alles noch nichts im Vergleich zu ganz anderen Insekten da draußen. Ist wirklich wahr, es gibt eine sehr, sehr skurrile Skala, sag ich jetzt mal, von einem komischen Dude. Mehr dazu aber gleich in der Viertelstunde. Ich glaube selber fast gar nicht. Es ist wirklich eine verrückte Story. Und wir starten rein in die neue Stunde hier auf Radio Galaxy mit einem alten Kult-Party-Hit im neuen Gewand. Das ist Bebe Rexha mit New Religion gleich für euch.
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19: Mit Matthias Löw. Der Schlusspfiff ist ertönt. Für Bundestrainer Julian Nagelsmann, er ist raus. Niederbayern diskutiert, auch über den möglichen Nachfolger Jürgen Klopp. Was sagen denn unsere Fußballprofis dazu? Maxi Fellinger von der Spielvereinigung Hannkofen-Heiling.
20: Das dann natürlich, jetzt wird alles sich ändern für den Nationalspieler. Während der Nagelsmann eher über die Taktik und über die Details arbeitet, ist der Kloppo eher bekannt für seine Emotionen, seine Energie und sein berühmtes Gegenpressing. Nicht umsonst hat der Klopp den Fußball, den er bei Liverpool, bei Dortmund und bei Mainz spielen hat lassen, als Heavy-Metal-Fußball bezeichnet. Viel Intensität, ganz viel Emotionen und ganz viel Energie.
19: Der DFB spricht schon mit Jürgen Klopp. Der hat gesagt, dass er grundsätzlich für den Bundestrainerjob bereit ist.
21: Und jetzt maximal informiert über Deutschland und die Welt. Landkreis Dingolfing-Landau, aktuell.
22: Ein Hubschrauber landet hier gestern Abend auf einer Landstraße, nimmt einen 30-jährigen Autofahrer mit. Der Mann kommt bei Rohrbach von der Fahrbahn. Nach dem Unfall kümmern sich Ersthelfer sofort um den Schwerverletzten. Dann wird er ins Krankenhaus geflogen. Stand jetzt geht die Polizei davon aus, dass er von alleine von der Straße geraten ist. Aus Rohrbach, Michaela Westermeier.
21: Stadt Landshut, aktuell.
23: Jetzt reicht's. Der Landshuter Oberbürgermeister zieht hier in der Schwimmschule die Notbremse. Weil Besucher die Mitarbeiter angehen, läuft bald auf den Liegewiesen und am Beckenrand ein Sicherheitsdienst Streife. Was alles schon passiert ist, hat uns Oberbürgermeister Thomas Haslinger im Interview gesagt.
0: Von Beleidigungen, Bespucken und Bedrohen der Mitarbeiterinnen und Mitarbeiter, Belästigung der Badegäste bis hin zu verstärktem Konsum von Cannabis. Das ist natürlich insbesondere da im Bad viele Familien sind, nicht akzeptabel. Im Schwerpunkt sind die Unruhestifter junge Männer, die in Gruppen auftreten und überproportional häufig Migrationshintergrund haben.
23: Aus der Landshuter Schwimmschule, Erich Schemmer.
21: Das Wichtigste aus den Regionen mit unseren Niederbayern-Reportern.
19: Stundenlang geht nichts mehr in bayerischen Gerichten und bei Staatsanwaltschaften. Kein Telefon, keine Mails. Mittlerweile sind die IT-Probleme behoben. Einen Cyberangriff schließt das Justizministerium derzeit aus. Mercedes-Beschäftigte wehren sich gegen den geplanten Sparkurs. Am Standort Sindelfingen sind tausende Menschen bei einer Kundgebung auf die Straße gegangen. Der Protest richtet sich vor allem gegen die geplante unbezahlte Erhöhung auf eine 40-Stunden-Woche. Hinter der Ukraine liegen wieder heftige Angriffe durch Russland. Beim NATO-Gipfel in Ankara sollen der Ukraine weitere milliardenschwere Militärhilfen versprochen werden. Darauf haben sich schon jetzt die 32 Bündnisstaaten verständigt. Soweit unser News-Update. Mehr gibt's auf der Website und in der App.
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1: Sonne-Wolken-Mix, 26 Grad. Wind weht auch mal durch. Ja, es müssen ja nicht immer gleich 38 Grad sein im Sommer, ne? Morgen dann keine Änderung. Sonntag ist wieder Regen dabei.
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19: Und jetzt ist der Daniel im Studio. Was ist los auf den Straßen?
2: Nicht viel. Ihr kommt gut durch.
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2: Blitzer stehen in Wörth an der Isar, in der Landshuter Straße, in Dietrichstetten und in Burghausen in der Berchtesgadener Straße. Wenn ihr noch was seht, zückt das Handy, ruft an oder schreibt im WhatsApp an die 0800 14 15 800. Gute Fahrt!
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gibt's wirklich. Ist einfach so ein Dude, der hat sich von Insekten stechen lassen für die Wissenschaft oder so ähnlich. 4+ von 4 auf einer Skala gibt's auch. Die erreicht man aber nur mit der 24-Stunden-Ameise. Seine Beschreibung dazu: Es ist, als ob man über glühende Kohle läuft und dabei einen 7 cm rostigen Nagel in den Fersen stecken hat. So, ha! Kids, jetzt könnt ihr nur froh sein, dass es nur eine Wespe war und nicht diese Horrorameise. Nee, keine Angst, die gibt's hier nicht.

0: Radio Galaxy, Landshut hier. Langsam wird's interessant bei der Fußball-WM in Kanada, USA und Mexiko. Morgen gehen die Achtelfinals los. Die ersten Begegnungen stehen schon fest. Unsere Nachbarn aus Österreich sind leider nicht mehr dabei. Sie haben, wie zu erwarten war, fast schon ein bisschen gegen Spanien mit 0-3 verloren. Die anderen Nachbarn, die Schweizer, die sind aber noch mit dabei. 2-0 gegen Algerien heute Morgen.
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0: Ja, Gratulation an die Schweiz. Die Österreicher können aber wenigstens mit erhobenem Kopf nach Hause fliegen. Gegen Spanien zu verlieren, das kann schon mal passieren. Und außerdem haben sie bis zuletzt um jeden Ball gekämpft. Motivation und Kampfgeist haben definitiv gestimmt. Ein komplett anderes Bild hat da unsere Nationalmannschaft abgegeben. Da hat ganz offensichtlich ja ziemlich wenig gestimmt. Die Schuld haben viele beim Trainer gesehen. Julian Nagelsmann ist stark kritisiert worden. Das ist aber ziemlich an ihm abgeprallt. Gestern dann Krisensitzung und die Entscheidung, Julian Nagelsmann tritt zurück. Naja, sind wir mal ehrlich, tut bei 7 Millionen Abfindungen vielleicht auch gar nicht so weh. Als Nachfolger wird nach wie vor über Jürgen Klopp spekuliert. Die Welt dreht sich weiter, der Fußball auch. Heute Abend und nachts noch 2 Begegnungen. Australien gegen Ägypten und Argentinien treffen auf die Kapverden. Das haben die Dorfburm von Hankhofen-Heiling mal genauer angeschaut.
2: Hallo zusammen, hier ist wieder euer Simon Pichelmeier von der Spielvereinigung Hankhofen-Heiling. Im heutigen 16. Finale der Fußball-WM trifft der Titelverteidiger Argentinien auf das Überraschungsteam Kapverden. Ja, die Argentinier marschierten mit 3 sehr souveränen Siegen durch die Gruppenphase, angeführt natürlich mit ihrem Superstar Lionel Messi, der bereits schon 6 Turniertore erzielt hat. Die Kapverden schrieben dagegen Geschichte. Als Gruppenzweiter und erstmal überhaupt in der K.O.-Phase will der Außenseiter auf jeden Fall für eine Überraschung sorgen. Ich glaube, die Favoritenrolle ist klar bei Argentinien, trotzdem kann Fußball alles passieren. Und ja, ich glaube, Argentinien wird das Ding machen und das Spiel geht 2-1 für Argentinien aus.
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0: Mit großen Schritten steuern wir in Richtung Feierabend zu. Ist auch dann Wochenende, dürfen wir uns darauf freuen. Bombastisches Wetter auf jeden Fall, auch bei uns in Bayern zumindest nicht zu heiß. Und damit wir euch noch ein bisschen die Zeit verkürzen können und für den richtigen Sound sorgen, haben wir was für euch bei Radio Galaxy. Nämlich auch Enrique Iglesias ist am Start mit Sube Menem Radio. Ich kann kein Spanisch, tut mir leid. Aber ihr wisst schon, Enrique Iglesias halt. Außerdem Popqueen Taylor Swift und Oprah Light, der große Ohrwurm, gleich für euch in der Playlist hier auf Radio Galaxy. 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
9: Mit Matthias Löw. Bei Hitze mit einem Sprung ins Becken abkühlen, könnte bei uns immer seltener gehen. Von über 100 Schwimmbädern in Niederbayern müssten viele dringend saniert werden, aber oft fehlt dafür das Geld. Ein Riesenproblem, sagt Ute Vogt von der Deutschen Lebensrettungsgesellschaft.
10: Die Wasserflächen sind im Moment unsere größte Sorge tatsächlich, weil es nach wie vor vor allem im ländlichen Raum riesige Lücken gibt in der Bäderversorgung. Im Kindesalter fängt es natürlich an und wer es von Grund auf richtig lernt, der hat natürlich bessere Chancen, auch als Erwachsener sicher zu schwimmen.
9: Ohne Sanierung droht etlichen Schwimmbädern die Schließung. Aber das Problem wird auch schon angegangen, zum Beispiel in Eckenfelden oder Geiselhöring.
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12: Von diesem Tag erzählen sie noch ihren Enkelkindern. Menschen aus Niederbayern tragen jetzt voller Stolz den Bayerischen Verdienstorden. Heute haben sie die hohe Auszeichnung von Ministerpräsident Söder bekommen. Zu den Geehrten gehören auch der Straubinger OB Markus Pannermeier und die Tigers-Geschäftsführerin Gabi Sennebogen für ihren Einsatz in der Politik bzw. für den Sport. Den Verdienstorden erhält auch Kunigunde Ammer aus Mamming für die Pflege ihrer schwerbehinderten Tochter. Aber auch Promis wie Oliver Kahn und Willi Astor tragen den Orden jetzt an der Brust. Aus der Nachrichtenredaktion Daniela Feller.
11: Stadt Landshut. aktuell.
13: Es ist ein Riesenereignis. Hunderttausende Besucher strömen in die Stadt und genießen die Landshuter Hochzeit. Kommendes Jahr tauchen wir wieder ins Mittelalter ein. Gestern stellen die Förderer erste Details zu Lahu vor. Auf ganz besondere Gäste freut sich der Landshuter Oberbürgermeister Thomas Haslinger.
14: Es wird auch sehr viel aus dem politischen Bereich da sein. Behördenvertreter der Ministerien, Landes-Bundesebene. Und das ist natürlich die ideale Gelegenheit, die Schönheit unserer Stadt und die Stärke der Region darzustellen und natürlich vielleicht Gutes wirken zu können.
13: Vielleicht wird dann zwischen OB und Politikern der eine oder andere Deal ausgehandelt. Aus dem Landshuter Zeughaus, Leonie Hagen.
11: Und jetzt maximal informiert über Deutschland und die Welt.
9: Stundenlang geht nichts mehr in bayerischen Gerichten und bei Staatsanwaltschaften. Kein Telefon, keine Mails. Mittlerweile sind die IT-Probleme behoben. Einen Cyberangriff schließt das Justizministerium derzeit aus. Mercedes-Beschäftigte wehren sich gegen den geplanten Sparkurs. Am Standort Sindelfingen sind tausende Menschen bei einer Kundgebung auf die Straße gegangen. Der Protest richtet sich vor allem gegen die geplante unbezahlte Erhöhung auf eine 40-Stunden-Woche. Hinter der Ukraine liegen wieder heftige Angriffe durch Russland. Beim NATO-Gipfel in Ankara sollen der Ukraine weitere milliardenschwere Militärhilfen versprochen werden. Darauf haben sich schon jetzt die 32 Bündnisstaaten verständigt. Soweit unser News-Update. Mehr gibt's auf der Website und in der App.
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15: An den Temperaturen ändert sich nichts. Morgen auch nochmal schön freundlich. Am Sonntag mischt sich dann hier und da Regen mit runter.
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9: Und jetzt das Verkehrsupdate mit dem Daniel. Kommen wir gut in den Feierabend.
16: Ja, das geht schon. In den Städten kann es ein paar Minuten länger dauern.
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16: Geblitzt wird in Wörth an der Isar, in der Landshuter Straße. In Dietrichstetten steht ein Blitzer und in Burghausen wird in der Berchtesgadener Straße geblitzt. Danke Anna, Bettina und Habu. Wenn ihr was seht, macht's genauso. Klingelt einfach durch oder schreibt eine WhatsApp an die 0800 14 15 800. Gute Fahrt.
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Schönen Freitagnachmittag wünsche ich euch. Ihr hört Radio Galaxy. Ich bin Moritz und gemeinsam kommen wir noch gut durch. Und falls ihr jetzt noch mal ein bisschen Energie braucht, weil ihr jetzt noch bei der Arbeit seid und da ist noch so ein ganzer Stapel, den ihr wegarbeiten müsst. Kein Problem, da sind wir für euch da. Hier ist Ray mit Where Is My Husband. Das ist ein richtiger Power-Song jetzt für euch bei uns in der Playlist.

Falls ihr viel auf TikTok unterwegs seid, dann kennt ihr den hier vielleicht auch schon. Das ist Magnetic von The Bowser. Ein Trio aus Norwegen. Ein richtiger Feel-Good-Track, weil es auch einen fetten Beat und catchy Vocals hat. Perfekt eigentlich natürlich, um dann viral zu gehen. Dieser Plan, der ging definitiv auf. Das heißt, den kennt ihr vielleicht schon vom Durchscrollen und den gibt's natürlich jetzt für euch hier auf Radio Galaxy, denn der ist gerade total angesagt.

0: In den USA steigt heute Abend ein Mega-Event. Und weil ich es nicht so ganz mit Promis habe, da habe ich dann meine Kollegin gleich am Start bei mir in der Show. Und dann quatschen wir darüber. In einer Viertelstunde hier auf Radio Galaxy. Ich bin der Moritz und gemeinsam starten wir in Richtung Feierabend gleich ganz entspannt auch mit Mr. Know-It-All, der neuen Nummer von Teddy Swims. Ich liebe sie einfach. Gibt's gleich für euch auf die Ohren hier auf Radio Galaxy.
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18: Mit Matthias Löw. Sitzen wir bald krank in übervollen Wartezimmern mit lauter ansteckenden Menschen? Könnte Realität werden, befürchten unsere Ärzte. Grund sind die geplanten verschärften Regeln bei der Krankmeldung. Attestpflicht ab dem ersten Tag und Schluss mit der telefonischen Krankschreibung. Margit Kolmer ist in Niederbayern die Vorsitzende des Bayerischen Hausärzteverbands. Sie sagt zu den Regierungsplänen:
19: Ich finde das katastrophal und es ist ein falsches Signal an die Bevölkerung, an die Ärzte. Und das ist generell keine sinnvolle Maßnahme.
18: Studien zeigen, dass die telefonische Krankschreibung nicht der Hauptgrund für den hohen Krankenstand ist.
20: Das Wichtigste aus den Regionen mit unseren Niederbayern-Reportern. Stadt Moosburg aktuell.
21: Ein Anruf und 15.000 Euro sind futsch. So geht's einer Rentnerin hier in der Stadt. Die 70-Jährige fällt am Telefon auf einen falschen Polizisten rein. Der überredet die Frau, 15.000 Euro zwischen 2 Mülltonnen abzulegen. Angeblich, um einen Betrüger zu überlisten und festzunehmen. Natürlich verschwindet das Geld auf Nimmerwiedersehen. Aus Moosburg, Daria Felsner.
20: Stadt Landshut. Aktuell.
22: Bei 3 Langfingern klicken hier die Handschellen. In der Nacht auf heute versuchen junge Männer in Landshut Fahrräder zu klauen, machen dafür Ständer und Schlösser kaputt. Eine Polizeistreife erwischt das Trio auf frischer Tat, nimmt ihnen die Fahrräder ab und alle 3 fest. Gegen die erfolglosen Diebe wird jetzt ermittelt. Aus Landshut, Tim Neumann.
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18: Ist das die Zukunft für unwegsame Gebiete? In Bayern testet die Telekom einen autarken Mobilfunksendemast. Das heißt, der Strom für die Station bei Mittenwald fließt aus Solarmodulen. Der nächste Winter soll zeigen, ob das Konzept zuverlässig funktioniert. In Deutschland beantragen immer weniger Menschen Asyl. Bis Juni waren es etwa 40.000. Im ersten Halbjahr des vergangenen Jahres lag die Zahl noch bei über 60.000. Italien-Urlauber erleben wohl den Schock ihres Lebens. An einem Strand in der Toskana taucht ein riesiger Hai auf. Etwa 5 Meter lang ist das Tier. Aber kein Grund zur Panik. Der Hai ist schon tot. Laut Experten ist es ein seltenes Exemplar, das normalerweise in den Tiefen des Meeres lebt. Soweit unser News-Update. Mehr gibt's auf der Website und in der App.
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0: Sonne-Wolken-Mix, 26 Grad. Wind weht auch mal durch. Ja, es müssen ja nicht immer gleich 38 Grad sein im Sommer, ne? Morgen dann keine Änderung. Sonntag ist wieder Regen dabei.
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18: Und was macht der Feierabendverkehr? Daniel, du hast den Überblick.
3: Der fließt. Hier und da kann es aber kurz mal stocken.
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3: Geblitzt wird in Wörth an der Isar, in der Landshuter Straße und in Dietrichstetten. Danke Bettina und Anna. Noch was gesehen, dann macht's genauso. Zückt das Handy, ruft an oder schreibt eine WhatsApp an die 0800 14 15 800. Gute Fahrt.
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0: Ihr hört Radio Galaxy am Nachmittag mit Moritz. Ich freue mich, dass ihr mit am Start seid. Und wir schauen in die USA. Da steht heute ein Riesenevent an. Ich kenne mich da leider nicht ganz so gut aus. Aber deswegen ist jetzt meine Kollegin Lea bei uns in der Show und verrät uns jetzt, was hier so geboten ist. Lea.
1: Die große Hochzeit von Taylor Swift und Travis Kelce soll angeblich heute im Madison Square Garden stattfinden. Mhm. Das ist quasi die Event-Location schlechthin in New York.
0: Voll.
1: Insgesamt kommen 1000 Gäste, also eine richtig heftige Zahl. Und auf der Gästeliste stehen natürlich jede Menge Promis. Mit dabei unter anderem ihre Freundinnen Selena Gomez, Gigi Hadid und auch Blake Lively ist mit am Start. Obendrauf wird's aber auch richtig musikalisch. Ich glaube, der Traum von jedem, Ed Sheeran, absoluter König der Hochzeits-Love-Songs, tritt bei ihrer Hochzeit auf.
0: Krass.
1: Und damit die Märchenkulisse perfekt wird, haben Taylor Swift und Travis Kelce jetzt sogar in der Location ein Schloss bauen lassen. Hm. Mitarbeiter wurden hier bereits beobachtet, wie sie das Ganze aufgebaut haben. Da muss ich wirklich sagen, ich bin absolut gespannt auf die ganzen Fotos und Videos. Mhm. Ich hoffe ja zumindest ein bisschen was dringt da an die Öffentlichkeit durch.
0: Und wenn wir was erfahren, dann erfahrt ihr es natürlich als allererstes bei uns hier auf Radio Galaxy. Vielen Dank, liebe Lea.
2: Bye.

0: am Wochenende findet jetzt ein riesen Event bei uns in Bayern statt. Es wird auch liebevoll das fränkische Monaco genannt. Und deshalb schauen wir gleich nochmal zu euch nach Nürnberg. Ja, und das in einer Viertelstunde. Gleich mehr dazu. Und hier auf Radio Galaxy bringen wir euch natürlich auch noch sicher in euren Feierabend gleich mit Alex Warren und Fever Dream. Das könnte der Sommerhit des Jahres werden. Macht auf jeden Fall schon richtig Bock auf richtigen Sonnenschein. Und den gibt's gleich für euch in der Playlist. 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
15: Mit Matthias Löw. Der Schlusspfiff ist ertönt für Bundestrainer Julian Nagelsmann. Er ist raus. Niederbayern diskutiert auch über den möglichen Nachfolger Jürgen Klopp. Was sagen denn unsere Fußballprofis dazu? Maxi Fellinger von der Spielvereinigung Hannkofen-Heiling.
16: Das hat natürlich jetzt das alles zu ändern für den Nationalspieler. Während der Nagelsmann eher über die Taktik und über die Details arbeitet, ist der Kloppo eher bekannt für seine Emotionen, seine Energie und sein berühmtes Gegenpressing. Nicht umsonst hat der Klopp den Fußball, den er bei Liverpool, bei Dortmund und bei Mainz spielen hat lassen, als Heavy-Metal-Fußball bezeichnet. Viel Intensität, ganz viel Emotionen und ganz viel Energie.
15: Der DFB spricht schon mit Jürgen Klopp. Der hat gesagt, dass er grundsätzlich für den Bundestrainerjob bereit ist.
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18: Stadt Landshut. Aktuell.
19: Jetzt reicht's. Der Landshuter Oberbürgermeister zieht hier in der Schwimmschule die Notbremse. Weil Besucher die Mitarbeiter angehen, läuft bald auf den Liegewiesen und am Beckenrand ein Sicherheitsdienststreife. Was alles schon passiert ist, hat uns Oberbürgermeister Thomas Haslinger im Interview gesagt.
20: Von Beleidigungen, Bespucken und Bedrohen der Mitarbeiterinnen und Mitarbeiter, Belästigung der Badegäste bis hin zu verstärktem Konsum von Cannabis. Das ist natürlich insbesondere da im Bad viele Familien sind, nicht akzeptabel. Im Schwerpunkt sind die Unruhestifter junge Männer, die in Gruppen auftreten und überproportional häufig Migrationshintergrund haben.
19: Die Schwimmschule soll ein Ort bleiben, an dem sich die Bewohner wohlfühlen, betont der Oberbürgermeister. Aus der Landshuter Schwimmschule, Erich Schemmer.
17: Stadt Vilsbiburg, aktuell.
0: Von wegen entspannt Richtung Wochenende. Der Freitagnachmittag geht für die Feuerwehr hier in der Stadt mit einem größeren Einsatz zu Ende. Wir haben bei der Polizei nachgefragt, was ist da los? Bis jetzt spricht die Polizei nur von einer Rauchentwicklung. Mehr ist momentan noch nicht bekannt. Wir halten euch natürlich auf dem Laufenden. Aus Vilsbiburg, Martina Lesser.
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15: Ist das die Zukunft für unwegsame Gebiete? In Bayern testet die Telekom einen autarken Mobilfunksendemast. Das heißt, der Strom für die Station bei Mittenwald fließt aus Solarmodulen. Der nächste Winter soll zeigen, ob das Konzept zuverlässig funktioniert. In Deutschland beantragen immer weniger Menschen Asyl. Bis Juni waren es etwa 40.000. Im ersten Halbjahr des vergangenen Jahres lag die Zahl noch bei über 60.000. Italien-Urlauber erleben wohl den Schock ihres Lebens. An einem Strand in der Toskana taucht ein riesiger Hai auf. Etwa 5 Meter lang ist das Tier. Aber kein Grund zur Panik, der Hai ist schon tot. Laut Experten ist es ein seltenes Exemplar, das normalerweise in den Tiefen des Meeres lebt. Soweit unser News-Update. Mehr gibt's auf der Website und in der App.
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21: Nicht mehr ganz so heiß, aber schön angenehm. 26 Grad Sonne und ein Lüftchen weht. Morgen dann das gleiche Spiel. Der Sonntag, der bringt dann wieder ein paar Tropfen mit.
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15: Und Zeit fürs Verkehrsupdate. Daniel, was macht denn der Feierabendverkehr?
22: Der fließt mehr oder weniger.
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22: Blitzer stehen in Wörth an der Isar, in der Landshuter Straße und in Dietrichstetten. Wenn ihr was seht, meldet euch gerne bei uns per Telefon oder WhatsApp an die 0800 14 15 800. Gute Fahrt!
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1: 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Mit dabei ist auch der zweifache DTM-Champion Marco Wittmann aus Fürth und der hat uns schon verraten, dass er sich riesig auf sein Heimrennen freut.
2: Der Norrisring ist immer das Saisonhighlight, nicht nur weil es eben mein Heimrennen ist, sondern einfach auch, weil es der einzige Stadtkurs im Rennkalender der DTM ist. Das ganze Feeling am Norrisring mit den Fans, mit den Zuschauern, die so nah an das ganze Geschehen rankommen, ist schon wirklich was ganz Besonderes, einfach einzigartig.
1: Das ist die DTM am Norrisring in Nürnberg. Wir wünschen euch natürlich viel Spaß und Adrenalin pur bei diesem Hammer-Event bei uns.

geht's in Richtung Wochenende hier auf Radio Galaxy mit dem passenden Soundtrack. Denn der hier, der feiert richtig den Sonnenschein. Dazu vielleicht noch ein bisschen Strand unter den Füßen und ein kühles Getränk in der Hand. Das sind die richtigen Vibes, die uns Yuxell jetzt bringt mit der ganz neuen Single Moving to the Sun. Also ein perfekter Mix aus Clubklassiker und sehr neuen Vibes vom aktuellsten Album gibt's jetzt für euch auf die Ohren hier auf Radio Galaxy.

0: Wir haben kurz vor sechs. Ich bin Moritz und verabschiede mich jetzt auch in mein Wochenende. Wünsche euch eine ganz schöne Zeit die nächsten Tage. Und hier auf Radio Galaxy, da starten wir gleich rein in euren Abend mit Kamrat Hug Yourself, richtiger Motivationssong. Und Glockenbach und Sam Harp haben sich zusammengetan für ein Feature, das heißt The Lost. Ganz, ganz frisch bei uns in der Radio Galaxy Playlist. Da hören wir gleich gemeinsam mal rein. Um kurz nach sechs.
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16: Mit Matthias Löw. Heute vor einer Woche schwitzen unsere Kinder in den Schulen, teilweise bei 35 Grad in den Klassenzimmern. Viele Schulen in Niederbayern und der Region sind nicht auf solche Hitzewellen vorbereitet. Wie viele Klimaanlagen es überhaupt an unseren Schulen gibt, Zahlen sind nicht verfügbar. Johannes Becher ist Landtagsabgeordneter der Grünen aus der Region und er sagt dazu:
17: Wir können ja nicht ständig hitzefrei machen. Die Lösung ist ja nur, die Gebäude zu ertüchtigen und dann brauchen wir halt auch Klimaanlagen. Wenn die Oma Photovoltaikanlage auf dem Dach habe und mit dem Strom die Klimaanlage betreibt, dann habe ich damit kein Problem. Wenn ich mir überlege, was dieser Tankrabatt in den 3 Monaten an Geld gekostet hat, da hätte man ganz schön viele Klimaanlagen anschaffen können.
16: Auch der Bayerische Elternverband ist sauer. Der fehlende Hitzeschutz gefährdet die Gesundheit und den Bildungserfolg der Schüler, macht der Verband klar. Das Kultusministerium sieht die Kommunen in der Pflicht.
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19: Von diesem Tag erzählen sie noch ihren Enkelkindern. Menschen aus Niederbayern tragen jetzt voller Stolz den Bayerischen Verdienstorden. Heute haben sie die hohe Auszeichnung von Ministerpräsident Söder bekommen. Zu den Geehrten gehören auch der Straubinger OB Markus Pannermeier und die Tigers-Geschäftsführerin Gabi Sennebogen für ihren Einsatz in der Politik bzw. für den Sport. Den Verdienstorden erhält auch Kunigunde Ammer aus Mamming für die Pflege ihrer schwerbehinderten Tochter. Aber auch Promis wie Oliver Kahn und Willi Astor tragen den Orden jetzt an der Brust. Aus der Nachrichtenredaktion Daniela Feller.
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20: Es ist ein Riesenereignis. Hunderttausende Besucher strömen in die Stadt und genießen die Landshuter Hochzeit. Kommendes Jahr tauchen wir wieder ins Mittelalter ein. Gestern stellen die Förderer erste Details zu Lahu vor. Auf ganz besondere Gäste freut sich der Landshuter Oberbürgermeister Thomas Haslinger.
4: Es wird auch sehr viel aus dem politischen Bereich da sein. Behördenvertreter, der Ministerien, Landes-, Bundesebene. Und das ist natürlich die ideale Gelegenheit, die Schönheit unserer Stadt und die Stärke der Region darzustellen und natürlich vielleicht Gutes wirken zu können.
20: Vielleicht wird dann zwischen OB und Politikern der eine oder andere Deal ausgehandelt. Aus dem Landshuter Zeughaus, Leonie Hagen.
18: Und jetzt maximal informiert über Deutschland und die Welt.
16: US-Präsident Trump hat schon wieder die deutschen Beiträge für die NATO kritisiert. Kanzler Merz schießt zurück. Deutschland hat gerade seinen Verteidigungsetat innerhalb von 4 Jahren verdoppelt, stellt der Kanzler klar und sagt, wir brauchen uns vor niemandem zu verstecken. Vor rund 2 Jahren ist in Dresden die Carola-Brücke eingestürzt. Wer ist schuld? Niemand, sagt die Staatsanwaltschaft und stellt die Ermittlungen ein. Es gibt keine Hinweise darauf, dass jemand seine Pflicht verletzt hat. Neuer Mann für den FC Bayern. Fußballnationalspieler Nathaniel Brown wechselt von Eintracht Frankfurt nach München. Der 23 Jahre alte Linksverteidiger bekommt hier einen Vertrag bis Ende Juni 2031. Brown war einer der wenigen, der beim Turnier im deutschen Team bei der WM überzeugt hat. Soweit unser News Update. Mehr gibt's auf der Website und in der App.
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21: Nicht mehr ganz so heiß, aber schön angenehm. 26 Grad Sonne und ein Lüftchen weht. Morgen dann das gleiche Spiel. Der Sonntag, der bringt dann wieder ein paar Tropfen mit.
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16: Und was macht der Feierabendverkehr? Daniel, du hast die Straßen im Blick.
22: Das Übliche. In den Städten kann's mal kurz stocken.
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22: Geblitzt wird in Wörth an der Isar, in der Landshuter Straße und in Dietrichstetten. Danke Bettina und Anna. Noch was gesehen, dann macht's genauso. Zückt das Handy, ruft an oder schreibt eine WhatsApp an die 0800 14 15 800. Gute Fahrt.
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8: 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So sieht's heute aus.
9: An den Temperaturen ändert sich nichts. Morgen auch nochmal schön freundlich. Am Sonntag mischt sich dann hier und da Regen mit runter.
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11: Und jetzt das Verkehrsupdate mit dem Daniel. Kommen wir gut in den Feierabend.
12: Ja, das geht schon. In den Städten kann es ein paar Minuten länger dauern.
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12: Blitzer stehen in Wörth an der Isar, in der Landshuter Straße und in Dietrichstetten. Wenn ihr was seht, meldet euch gerne bei uns per Telefon oder WhatsApp an die 0800 14 15 800. Gute Fahrt.
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2: Ich bin Justin Hamm. Eine Arztbescheinigung schon am ersten Krankheitstag. Die Bundesregierung will die Regeln für Arbeitnehmer verschärfen. Dieser Part des großen Reformpakets sorgt für mächtig Aufregung. Und auch aus den Reihen der Union kommt Gegenwind. Der Chef des CDU-Arbeitnehmerflügels Rathke sagte dem Spiegel, dieser Punkt müsse noch einmal überdacht werden. Es sei schade, dass ein gutes Gesamtpaket nun unter den Debatten über die AU am ersten Tag begraben werde. Julian Nagelsmann ist nicht mehr Bundestrainer. Er hat wenige Tage nach dem WM-Aus gegen Paraguay seinen Rücktritt erklärt. Aus der Mitteilung des Deutschen Fußballbundes geht auch hervor, dass Jürgen Klopp der neue Mann an der Seitenlinie werden soll. Thomas Thonfeld berichtet.
3: Der DFB kündigte an, dass man jetzt mit dem Star-Trainer verhandeln werde. Grundsätzlich habe Klopp bereits erklärt, dass er bereit sei, den Job als Bundestrainer zu übernehmen. Dafür muss er allerdings aus seinem Job als Head of Global Soccer bei Red Bull raus, wo er noch bis 2029 unter Vertrag steht.
2: Heute hat die 8. Bayerische Impfwoche begonnen, mit einem Schwerpunkt auf der HPV-Impfung. Gesundheitsministerin Gerlach macht auf niedrige Impfquoten aufmerksam. Nur rund die Hälfte der 15 Jahre alten Mädchen und knapp ein Drittel der Jungen sind vollständig geimpft. Die Impfwoche läuft bis zum 12. Juli. In diesem Jahr werden bisher deutlich weniger Asylanträge in Deutschland gestellt. Im Vergleich zum ersten Halbjahr letzten Jahres gingen die Zahlen um mehr als 35% zurück. Auch letztes Jahr waren die Zahlen schon stark zurückgegangen. Grund sind vor allem schärfere Grenzkontrollen und mehr Zurückweisungen an den deutschen Grenzen. In Europa verzeichnen Spanien und Frankreich mittlerweile deutlich höhere Asylantragszahlen.
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4: Ein wunderschön sonniger Freitagabend. Wolken verirren sich nur ganz vereinzelt an den Himmel. Heute Nacht kühlt's dann runter auf um die 12 Grad. Sonntag, da machen sich ein bisschen mehr Wolken breit. Ansonsten werden die kommenden Tage super sonnig und warm bei bis zu 27 Grad.
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5: Und jetzt der Blick auf die Straßen. Ganz normaler Feierabendverkehr.
1: Blitzer.
5: Geblitzt wird in Wörth an der Isar, in der Landshuter Straße und in Dietrichstetten. Danke Bettina und Anna. Noch was gesehen, dann macht's genauso. Zückt das Handy, ruft an oder schreibt eine WhatsApp an die 0800 14 15 800. Gute Fahrt.
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1: Pünktlich zum Start ins Wochenende ist der Sommer zurück. Mit einem sonnigen, fast wolkenlosen Abend. Um die 12 Grad kriegen wir dann heute Nacht. Auch die nächsten Tage bleibt's freundlich und angenehm warm. Sonntag sind die Wolken allerdings ein bisschen dicker.
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3: Und Zeit fürs Verkehrsupdate. Daniel, was macht denn der Feierabendverkehr?
4: Weiter Vorsicht bitte auf der A92 Richtung München zwischen Landshut West und Moosburg Nord. Eine Ölspur.
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4: Blitzer stehen in Wörth an der Isar, in der Landshuter Straße und in Dietrichstetten. Wenn ihr was seht, meldet euch gerne bei uns per Telefon oder WhatsApp an die 0800 14 15 800. Gute Fahrt.
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2: Ich bin Justin Hamm. Die Zahl der Asylanträge in Deutschland geht weiter deutlich zurück. Im ersten Halbjahr stellten knapp 40.000 Menschen erstmals einen Asylantrag bei uns. Das sind rund ein Drittel weniger als vor einem Jahr. Thomas Pleskin ordnet ein.
3: Im Juni trat die europäische Asylreform in Kraft. Sie erleichtert es den EU-Staaten unter anderem, Menschen in Drittstaaten abzuschieben. Bereits zuvor hatte Bundesinnenminister Dobrindt die Grenzkontrollen verschärft und Zurückweisungen von Asylsuchenden angeordnet. Im ersten Halbjahr wurden nach Angaben des Innenministeriums rund 14.000 Menschen an den deutschen Grenzen zurückgewiesen.
2: Beim NATO-Gipfel nächste Woche in Ankara soll die Ukraine ein milliardenschweres Versprechen bekommen. Über 2 Jahre hinweg jeweils 70 Milliarden Euro für Waffen, Ausrüstung und Ausbildung. Rund 80 Milliarden müssen die NATO-Staaten selbst stemmen, den Rest soll die EU beisteuern. Der größte Anteil wird wohl wieder aus Berlin kommen. Allein in diesem Jahr steuert Deutschland 11,5 Milliarden Euro bei, so viel wie noch nie seit Kriegsbeginn. Nach dem großen Waldbrand am Chiemsee steht die Ausrüstung der Feuerwehr auf dem Prüfstand. Der Traunsteiner Kreisbrandrat Grundner sagt, die übliche Schutzkleidung sei für Vegetationsbrände zu schwer und für unwegsames Gelände nicht geeignet. Bei dem Brand zu Wochenbeginn bei Übersee standen mehrere tausend Quadratmeter Wald- und Moorfläche in Flammen. Die Fußball-WM läuft noch, aber nicht mehr für die deutsche Mannschaft. Und kurz nach dem Aus gegen Paraguay ist Bundestrainer Julian Nagelsmann zurückgetreten. Das teilte der DFB heute mit. Der Verband sagt, er ist schon mit Jürgen Klopp als möglichem Nachfolger im Austausch. Ab heute Abend finden die letzten 16. Finalpartien statt. Es läuft Australien gegen Ägypten und in der Nacht spielen Argentinien gegen Kap Verde und Kolumbien gegen Ghana.
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4: Ein wunderschön sonniger Freitagabend. Wolken verirren sich nur ganz vereinzelt an den Himmel. Heute Nacht kühlt's dann runter auf um die 12 Grad. Sonntag, da machen sich ein bisschen mehr Wolken breit. Ansonsten werden die kommenden Tage super sonnig und warm bei bis zu 27 Grad.
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5: Geblitzt wird in Wörth an der Isar, in der Landshuter Straße und in Dietrichstetten. Danke Bettina und Anna. Noch was gesehen, dann macht's genauso. Zückt das Handy, ruft an oder schreibt eine WhatsApp an die 0800 14 15 800. Gute Fahrt.
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0: 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So sieht's heute aus.
1: Pünktlich zum Start ins Wochenende ist der Sommer zurück. Mit einem sonnigen, fast wolkenlosen Abend. Um die 12 Grad kriegen wir dann heute Nacht. Auch die nächsten Tage bleibt's freundlich und angenehm warm. Sonntag sind die Wolken allerdings ein bisschen dicker.
2: Blitzer. Blitzer stehen in Wörth an der Isar, in der Landshuter Straße und in Dietrichstetten. Wenn ihr was seht, meldet euch gerne bei uns per Telefon oder WhatsApp an die 0800 14 15 800. Gute Fahrt!
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2: Ich bin Justin Hamm. In Erfurt dürfte es spätestens ab morgen sehr hitzig werden. Die Landeshauptstadt von Thüringen stellt sich wegen des AfD-Bundesparteitages auf eine Ausnahmesituation ein. Die Sicherheitsbehörden erwarten heftige Proteste gegen die Parteien. Sie rechnen mit bis zu 50.000 Demonstranten. Erste Versammlungen gab es bereits heute Abend. Das DGB-Bildungswerk zum Beispiel hatte zu einem Rundgang eingeladen. Der Titel: Aus der Geschichte lernen, Erfurt im Nationalsozialismus. Das Thema hat gestern schon für viel Unmut gesorgt und auch heute reißen die Diskussionen um die Reformpläne der Bundesregierung nicht ab. Auch deswegen, weil immer mehr Widersprüche bei den Verschärfungen in Sachen Krankschreibungen auftreten. Uli Reitinger berichtet welche.
3: Die Pläne sind noch nicht wirklich ausgegoren, denn Kanzler Merz sagt, Erkrankte müssen nicht am ersten Tag in die Arztpraxis, sie müssen nur vom ersten Tag an eine Arbeitsunfähigkeitsbescheinigung haben. Aber wie soll das gehen, wenn die telefonische Krankschreibung nicht mehr erlaubt ist?
2: Ansbach, Augsburg, Bayreuth, München, Regensburg, Würzburg. Jeder Regierungsbezirk in Bayern hat ein eigenes Verwaltungsgericht, nur Niederbayern nicht. Das soll sich ändern. Innenminister Herrmann und Bauminister Bernreith haben nun den Mietvertrag für ein künftiges Gerichtsgebäude unterzeichnet, und zwar in Plattling. Die Stadt im Landkreis Deggendorf überzeuge durch die zentrale Lage in Niederbayern, so Herrmann. Julian Nagelsmann ist nicht länger Bundestrainer der deutschen Fußballnationalmannschaft. Wie es vom DFB heißt, hat sich der 38-Jährige für seinen Rücktritt entschieden. Er war mit seiner Mannschaft im WM-16-Finale gegen Paraguay ausgeschieden. Die DFB-Spitze will sich hinsichtlich der Neubesetzung des Trainerpostens mit Jürgen Klopp unterhalten. Er habe bereits seine grundsätzliche Bereitschaft zur Übernahme des Postens signalisiert, heißt es.
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4: 11 bis 8 Grad teilweise im Bayerischen Wald jetzt in der Nacht. Morgen geht's dann wieder hoch auf 27. Mit Sonne, Wolken, Wind und trocken ist es auch. Noch, also der Samstag. Am Sonntag kommt dann nämlich hier und da wieder Regen runter.
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1: Und wir hatten so um 11 Grad, geht's Richtung Samstag. Und der wird nochmal richtig angenehm, freundlich, sommerlich, aber nicht zu heiß. Sonntag dann vereinzelt wieder ein paar Tropfen mit dabei.
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2: Ich bin Florian Klaus. Ein ärztliches Attest schon am ersten Krankheitstag. Die Bundesregierung will die Regeln für Arbeitnehmer verschärfen. Dieser Part des großen Reformpakets sorgt für mächtig Aufregung und auch aus den Reihen der Union kommt Gegenwind. Der Chef des CDU-Arbeitnehmerflügels Radke sagte dem Spiegel, dieser Punkt müsse noch einmal überdacht werden. Es sei schade, dass ein gutes Gesamtpaket nun unter den Debatten über die Krankschreibung begraben wird. Die Zahl der Asylanträge in Deutschland geht weiter deutlich zurück. Im ersten Halbjahr stellten knapp 40.000 Menschen erstmals einen Asylantrag. Das sind rund ein Drittel weniger als vor einem Jahr. Thomas Bleskin ordnet ein.
3: Im Juni trat die europäische Asylreform in Kraft. Sie erleichtert es den EU-Staaten unter anderem, Menschen in Drittstaaten abzuschieben. Bereits zuvor hatte Bundesinnenminister Dobrindt die Grenzkontrollen verschärft und Zurückweisungen von Asylsuchenden angeordnet. Im ersten Halbjahr wurden nach Angaben des Innenministeriums rund 14.000 Menschen an den deutschen Grenzen zurückgewiesen.
2: Nach dem großen Waldbrand am Chiemsee steht die Ausrüstung der Feuerwehr auf dem Prüfstand. Der Traunsteiner Kreisbrandrat Grundner sagt, die übliche Schutzkleidung sei für Vegetationsbrände zu schwer und für unwegsames Gelände nicht geeignet. Bei dem Brand zu Wochenbeginn bei Übersee standen mehrere tausend Quadratmeter Wald- und Moorfläche in Flammen. Wenige Tage nach dem Aus bei der Fußball-WM räumt Bundestrainer Julian Nagelsmann seinen Posten. Laut Mitteilung des Deutschen Fußballbundes laufen bereits Gespräche mit dem potenziellen Nachfolger Jürgen Klopp. Und zum Tennis? Jan-Lennart Struff ist sensationell ins Wimbledon-Achtelfinale eingezogen. Er besiegte den russischen Top-10-Spieler Daniel Medvedev glatt in 3 Sätzen.
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4: 11 bis 8 Grad teilweise im Bayerischen Wald jetzt in der Nacht. Morgen geht's dann wieder hoch auf 27. Mit Sonne, Wolken, Wind und trocken ist es auch. Noch, also der Samstag. Am Sonntag kommt dann nämlich hier und da wieder Regen runter.
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2: Ich bin Florian Klaus. Ein ärztliches Attest schon am ersten Krankheitstag. Die Bundesregierung will die Regeln für Arbeitnehmer verschärfen. Dieser Part des großen Reformpakets sorgt für mächtig Aufregung und auch aus den Reihen der Union kommt Gegenwind. Der Chef des CDU-Arbeitnehmerflügels Radke sagte dem Spiegel, dieser Punkt müsse noch einmal überdacht werden. Es sei schade, dass ein gutes Gesamtpaket nun unter den Debatten über die Krankschreibung begraben wird. Die Zahl der Asylanträge in Deutschland geht weiter deutlich zurück. Im ersten Halbjahr stellten knapp 40.000 Menschen erstmals einen Asylantrag. Das sind rund ein Drittel weniger als vor einem Jahr. Thomas Bleskin ordnet ein.
3: Im Juni trat die europäische Asylreform in Kraft. Sie erleichtert es den EU-Staaten unter anderem, Menschen in Drittstaaten abzuschieben. Bereits zuvor hatte Bundesinnenminister Dobrindt die Grenzkontrollen verschärft und Zurückweisungen von Asylsuchenden angeordnet. Im ersten Halbjahr wurden nach Angaben des Innenministeriums rund 14.000 Menschen an den deutschen Grenzen zurückgewiesen.
2: Nach dem großen Waldbrand am Chiemsee steht die Ausrüstung der Feuerwehr auf dem Prüfstand. Der Traunsteiner Kreisbrandrat Grundner sagt, die übliche Schutzkleidung sei für Vegetationsbrände zu schwer und für unwegsames Gelände nicht geeignet. Bei dem Brand zu Wochenbeginn bei Übersee standen mehrere tausend Quadratmeter Wald- und Moorfläche in Flammen. Wenige Tage nach dem Aus bei der Fußball-WM räumt Bundestrainer Julian Nagelsmann seinen Posten. Laut Mitteilung des Deutschen Fußballbundes laufen bereits Gespräche mit dem potenziellen Nachfolger Jürgen Klopp. Und zum Tennis? Jan-Lennard Struff ist sensationell ins Wimbledon-Achtelfinale eingezogen. Er besiegte den russischen Top-10-Spieler Daniel Medvedev glatt in 3 Sätzen.
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4: Mit Werten so um 11 Grad geht's Richtung Samstag. Und der wird nochmal richtig angenehm, freundlich, sommerlich, aber nicht zu heiß. Sonntag dann vereinzelt wieder ein paar Tropfen mit dabei.
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2: Ich bin Florian Klaus. Die Bundesregierung will die Regeln für Krankschreibungen verschärfen. Manches lässt sie aber vorerst offen. Zwar soll künftig schon ab dem ersten Fehltag eine Bescheinigung nötig sein, wann und wie Beschäftigte diese erhalten sollen, ist aber noch ungeklärt. Thomas Bleskin berichtet.
3: Laut Regierungssprecher Cornelius bedeuten die neuen Regeln nicht, dass Arbeitnehmer bereits am ersten Krankheitstag eine Arztpraxis aufsuchen müssen. Konkrete Angaben zum Ablauf machte die Bundesregierung aber nicht. Das Gesundheitsministerium verwies auf die Möglichkeit einer Krankschreibung per Videosprechstunde. Auch rückwirkende Bescheinigungen sind im Gespräch.
2: In Erfurt dürfte es morgen sehr hitzig werden. Die Landeshauptstadt von Thüringen stellt sich wegen des AfD-Bundesparteitags auf eine Ausnahmesituation ein. Die Sicherheitsbehörden erwarten heftige Proteste gegen die Partei. Sie rechnen mit bis zu 50.000 Demonstranten. Erste Versammlungen gab es bereits heute Abend. Das DGB-Bildungswerk hatte zu einem Rundgang eingeladen. Der Titel: Aus der Geschichte lernen, Erfurt im Nationalsozialismus. Die NATO-Staaten wollen die Ukraine mit weiteren Milliardenhilfen bei der Verteidigung gegen Russland unterstützen. Darauf haben sich Vertreter der 32 Länder geeinigt. Insgesamt 140 Milliarden Euro soll die Ukraine über 2 Jahre hinweg bekommen. Ein EU-Hilfspaket in Höhe von rund 60 Milliarden ist da aber schon eingerechnet. Deutschland hat für dieses Jahr schon 11,5 Milliarden Euro für Ausrüstung für die Ukraine eingeplant. Folgt auf Julian Nagelsmann Jürgen Klopp als Fußball-Bundestrainer. Nach dem Rücktritt Nagelsmanns laufen laut DFB schon Gespräche mit Klopp. Bei der WM ist außerdem Ägypten mit einem Sieg gegen Australien im Elfmeterschießen ins Achtelfinale eingezogen. Und die deutschen Basketballer haben in der WM-Qualifikation den nächsten Sieg gefeiert. In Riga hat der Welt- und Europameister gegen Israel mit 92-86 gewonnen.
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4: 11 bis 8 Grad teilweise im Bayerischen Wald jetzt in der Nacht. Morgen geht's dann wieder hoch auf 27. Mit Sonne, Wolken, Wind und trocken ist es auch. Noch, also der Samstag. Am Sonntag kommt dann nämlich hier und da wieder Regen runter.
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2: Ich bin Florian Klaus. Die Bundesregierung will die Regeln für Krankschreibungen verschärfen. Manches lässt sie aber vorerst offen. Zwar soll künftig schon ab dem ersten Fehltag eine Bescheinigung nötig sein, wann und wie Beschäftigte diese erhalten sollen, ist aber noch ungeklärt. Thomas Bleskin berichtet.
3: Laut Regierungssprecher Cornelius bedeuten die neuen Regeln nicht, dass Arbeitnehmer bereits am ersten Krankheitstag eine Arztpraxis aufsuchen müssen. Konkrete Angaben zum Ablauf machte die Bundesregierung aber nicht. Das Gesundheitsministerium verwies auf die Möglichkeit einer Krankschreibung per Videosprechstunde. Auch rückwirkende Bescheinigungen sind im Gespräch.
2: In Erfurt dürfte es morgen sehr hitzig werden. Die Landeshauptstadt von Thüringen stellt sich wegen des AfD-Bundesparteitags auf eine Ausnahmesituation ein. Die Sicherheitsbehörden erwarten heftige Proteste gegen die Partei. Sie rechnen mit bis zu 50.000 Demonstranten. Erste Versammlungen gab es bereits heute Abend. Das DGB-Bildungswerk hatte zu einem Rundgang eingeladen. Der Titel: Aus der Geschichte lernen, Erfurt im Nationalsozialismus. Die NATO-Staaten wollen die Ukraine mit weiteren Milliardenhilfen bei der Verteidigung gegen Russland unterstützen. Darauf haben sich Vertreter der 32 Länder geeinigt. Insgesamt 140 Milliarden Euro soll die Ukraine über 2 Jahre hinweg bekommen. Ein EU-Hilfspaket in Höhe von rund 60 Milliarden ist da aber schon eingerechnet. Deutschland hat für dieses Jahr schon 11,5 Milliarden Euro für Ausrüstung für die Ukraine eingeplant. Folgt auf Julian Nagelsmann Jürgen Klopp als Fußball-Bundestrainer. Nach dem Rücktritt Nagelsmanns laufen laut DFB schon Gespräche mit Klopp. Bei der WM ist außerdem Ägypten mit einem Sieg gegen Australien im Elfmeterschießen ins Achtelfinale eingezogen. Und die deutschen Basketballer haben in der WM-Qualifikation den nächsten Sieg gefeiert. In Riga hat der Welt- und Europameister gegen Israel mit 92-86 gewonnen.
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4: Mit Werten so um 11 Grad geht's Richtung Samstag. Und der wird nochmal richtig angenehm, freundlich, sommerlich, aber nicht zu heiß. Sonntag dann vereinzelt wieder ein paar Tropfen mit dabei.
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2: Ich bin Florian Klaus. Wird Jürgen Klopp Fußball-Bundestrainer? Er hat Gespräche mit dem DFB zumindest bestätigt. Er sei mittlerweile mehr als aufgetankt und bereit, sagte Klopp bei Magenta TV. Es müssten aber noch Dinge mit seinem jetzigen Arbeitgeber Red Bull geklärt werden. Und bei der Fußball-WM haben es Australien und Ägypten spannend gemacht. Erst nach dem Elfmeterschießen durften die Ägypter jubeln. Sie stehen zum ersten Mal seit 92 Jahren wieder im Achtelfinale einer Weltmeisterschaft. Schon bevor in Erfurt der AfD-Bundesparteitag anfängt, hat es in der Stadt erste Versammlungen in dem Zusammenhang gegeben. Das DGB-Bildungswerk hatte etwa zu einem Rundgang eingeladen, der Titel »Aus der Geschichte lernen, Erfurt im Nationalsozialismus«. In der St. Martini-Kirche wurde außerdem ein Friedensgebet veranstaltet. Dazu ist unter anderem auch Thüringens Ex-Ministerpräsident Ramelow gekommen. Am Rande des Parteitags erwartet die Polizei heftige Proteste. Dass die Bundesregierung die Regeln für Krankschreibungen verschärfen will, hat ihr von mehreren Seiten Kritik eingebracht. Die Stadt München zum Beispiel will nicht mitmachen, falls das möglich sein wird. Das hat der grüne Oberbürgermeister Krause angekündigt. Aber auch aus der Union selbst kommt Widerspruch. Der Chef des CDU-Arbeitnehmerflügels Radke hat dem Spiegel gesagt, dieser Punkt müsse noch einmal überdacht werden. In Deutschland sind in den ersten 6 Monaten des Jahres deutlich mehr Elektroautos neu zugelassen worden. 368.000 waren es. Das ist ein Zuwachs von fast 50% im Vergleich zum Vorjahr. Erklärt wird das damit, dass es wieder eine Kaufprämie gibt. Jan-Henne Reitze berichtet.
3: Je nach Einkommen und ob Kinder in der Familie sind, die sich ein Elektroauto kauft, gibt es vom Staat bis zu 6.000 Euro dazu. Das führt, wie von der Politik gewollt, anscheinend dazu, dass sich mehr Menschen für ein E-Auto entscheiden. Auch insgesamt sind wieder mehr Autos, also auch Verbrenner, verkauft worden.
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4: Der Sommer hat ein bisschen runtergedreht. 27 statt 38 Grad heute. Schön angenehm mit Wind und Sonne. Paar harmlose Wolken ziehen mal durch. Morgen dann nicht mehr ganz so harmlos. Teilweise kommt ein bisschen Regen runter.
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2: Ich bin Florian Klaus. Wird Jürgen Klopp Fußball-Bundestrainer? Er hat Gespräche mit dem DFB zumindest bestätigt. Er sei mittlerweile mehr als aufgetankt und bereit, sagte Klopp bei Magenta TV. Es müssten aber noch Dinge mit seinem jetzigen Arbeitgeber Red Bull geklärt werden. Und bei der Fußball-WM haben es Australien und Ägypten spannend gemacht. Erst nach dem Elfmeterschießen durften die Ägypter jubeln. Sie stehen zum ersten Mal seit 92 Jahren wieder im Achtelfinale einer Weltmeisterschaft. Schon bevor in Erfurt der AfD-Bundesparteitag anfängt, hat es in der Stadt erste Versammlungen in dem Zusammenhang gegeben. Das DGB-Bildungswerk hatte etwa zu einem Rundgang eingeladen, der Titel »Aus der Geschichte lernen, Erfurt im Nationalsozialismus«. In der Sankt-Martini-Kirche wurde außerdem ein Friedensgebet veranstaltet. Dazu ist unter anderem auch Thüringens Ex-Ministerpräsident Ramelow gekommen. Am Rande des Parteitags erwartet die Polizei heftige Proteste. Dass die Bundesregierung die Regeln für Krankschreibungen verschärfen will, hat ihr von mehreren Seiten Kritik eingebracht. Die Stadt München zum Beispiel will nicht mitmachen, falls das möglich sein wird. Das hat der grüne Oberbürgermeister Krause angekündigt. Aber auch aus der Union selbst kommt Widerspruch. Der Chef des CDU-Arbeitnehmerflügels Radke hat dem Spiegel gesagt, dieser Punkt müsse noch einmal überdacht werden. In Deutschland sind in den ersten 6 Monaten des Jahres deutlich mehr Elektroautos neu zugelassen worden. 368.000 waren es. Das ist ein Zuwachs von fast 50% im Vergleich zum Vorjahr. Erklärt wird das damit, dass es wieder eine Kaufprämie gibt. Jan-Henne Reitze berichtet.
3: Je nach Einkommen und ob Kinder in der Familie sind, die sich ein Elektroauto kauft, gibt es vom Staat bis zu 6.000 Euro dazu. Das führt, wie von der Politik gewollt, anscheinend dazu, dass sich mehr Menschen für ein E-Auto entscheiden. Auch insgesamt sind wieder mehr Autos, also auch Verbrenner, verkauft worden.
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4: Also der Samstag ist auf jeden Fall der schönere Tag vom Wochenende. Sonne und Wolken wechseln sich ab heute. Windig ist es auch teilweise, aber schön angenehm bei 27 Grad heute in der Spitze. An den Temperaturen ändert sich auch morgen nichts, wird aber ein bisschen unbeständiger.
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2: Ich bin Florian Klaus. Mehr als aufgetankt und bereit. So beschreibt sich Jürgen Klopp beim Thema, ob er nächster Fußball-Bundestrainer werden könnte. Mit dem DFB ist er schon im Gespräch, hat er bei Magenta TV bestätigt. Bis zu einer Unterschrift brauche es aber noch Zeit. Es müssten etwa noch Dinge mit Klopps jetzigem Arbeitgeber Red Bull geklärt werden. Und noch zur WM. Ägypten hat Australien im Elfmeterschießen besiegt und steht damit im Achtelfinale. Und Argentinien führt nach der ersten Halbzeit mit 1:0 gegen Kap Verde. Der Verband der Hausärzte hält die höheren Hürden für Krankschreibungen, die die Bundesregierung plant, nicht für sinnvoll. Die Vorsitzende Buhlinger Göpfert hat der Rheinischen Post gesagt, diese würden weder den Krankenstand senken noch Missbrauch verhindern. Ging es darum, Betrug zu bekämpfen, müsste man laut ihr nicht telefonische Krankschreibungen verbieten, sondern gegen Anbieter von Videosprechstunden vorgehen, die teils aggressiv mit schnellen Krankschreibungen werben würden. Wenn die AfD heute in Erfurt zu ihrem Bundesparteitag zusammenkommt, wird es in der Stadt wohl laut werden. Die Polizei erwartet heftige Proteste mit bis zu 50.000 Demonstranten. Erste Versammlungen gab es schon, unter anderem ein Friedensgebet in der St. Martini-Kirche, bei dem auch Ex-Ministerpräsident Ramelow dabei war. Insgesamt 140 Milliarden Euro. Die soll die Ukraine beim NATO-Gipfel in Ankara kommende Woche als Unterstützung zugesagt bekommen. Darauf haben sich Vertreter der NATO-Mitgliedsländer verständigt. Jan-Henne Reitze kennt die Details.
3: Das Geld ist für Waffen, andere militärische Ausrüstung oder auch die Ausbildung von Soldaten bestimmt und soll innerhalb von 2 Jahren fließen. Mit in die Gesamtsumme eingerechnet ist schon ein Hilfspaket der EU im Umfang von 60 Milliarden Euro. Die weiteren zugesagten 80 Milliarden Euro sollen von den NATO-Mitgliedstaaten kommen. Deutschland hat dafür in diesem Jahr schon gut 11 Milliarden Euro eingeplant.
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4: Der Sommer hat ein bisschen runtergedreht. 27 statt 38 Grad heute. Schön angenehm mit Wind und Sonne. Ein paar harmlose Wolken ziehen mal durch. Morgen dann nicht mehr ganz so harmlos. Teilweise kommt ein bisschen Regen runter.
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2: Ich bin Florian Klaus. Mehr als aufgetankt und bereit. So beschreibt sich Jürgen Klopp beim Thema, ob er nächster Fußball-Bundestrainer werden könnte. Mit dem DFB ist er schon im Gespräch, hat er bei Magenta TV bestätigt. Bis zu einer Unterschrift brauche es aber noch Zeit. Es müssten etwa noch Dinge mit Klopps jetzigem Arbeitgeber Red Bull geklärt werden. Und noch zur WM. Ägypten hat Australien im Elfmeterschießen besiegt und steht damit im Achtelfinale. Und Argentinien führt nach der ersten Halbzeit mit 1:0 gegen Kap Verde. Der Verband der Hausärzte hält die höheren Hürden für Krankschreibungen, die die Bundesregierung plant, nicht für sinnvoll. Die Vorsitzende Buhlinger Göpfert hat der Rheinischen Post gesagt, diese würden weder den Krankenstand senken noch Missbrauch verhindern. Ginge es darum, Betrug zu bekämpfen, müsste man laut ihr nicht telefonische Krankschreibungen verbieten, sondern gegen Anbieter von Videosprechstunden vorgehen, die teils aggressiv mit schnellen Krankschreibungen werben würden. Wenn die AfD heute in Erfurt zu ihrem Bundesparteitag zusammenkommt, wird es in der Stadt wohl laut werden. Die Polizei erwartet heftige Proteste mit bis zu 50.000 Demonstranten. Erste Versammlungen gab es schon, unter anderem ein Friedensgebet in der St. Martini-Kirche, bei dem auch Ex-Ministerpräsident Ramelow dabei war. Insgesamt 140 Milliarden Euro. Die soll die Ukraine beim NATO-Gipfel in Ankara kommende Woche als Unterstützung zugesagt bekommen. Darauf haben sich Vertreter der NATO-Mitgliedsländer verständigt. Jan-Henne Reitze kennt die Details.
3: Das Geld ist für Waffen, andere militärische Ausrüstung oder auch die Ausbildung von Soldaten bestimmt und soll innerhalb von 2 Jahren fließen. Mit in die Gesamtsumme eingerechnet ist schon ein Hilfspaket der EU im Umfang von 60 Milliarden Euro. Die weiteren zugesagten 80 Milliarden Euro sollen von den NATO-Mitgliedstaaten kommen. Deutschland hat dafür in diesem Jahr schon gut 11 Milliarden Euro eingeplant.
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4: Also der Samstag ist auf jeden Fall der schönere Tag vom Wochenende. Sonne und Wolken wechseln sich ab heute. Windig ist es auch teilweise, aber schön angenehm bei 27 Grad heute in der Spitze. An den Temperaturen ändert sich auch morgen nichts, wird aber ein bisschen unbeständiger.
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